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2: Ich bin Stefan Schütz. Baden-Württemberg, Bayern und Mecklenburg-Vorpommern setzen auch das Sonn- und Feiertagsverbot für Lkw aus. Grund ist das Niedrigwasser in den Flüssen, das Transportprobleme verursacht. Über weitere Maßnahmen will Verkehrsminister Bilger morgen mit den Länderkollegen sprechen. Tine Klima.
3: Es hatten schon einige andere Bundesländer das Lkw-Fahrverbot am vergangenen Wochenende vorübergehend gelockert. Nach Einschätzung des Logistikverbands BGL wird es nicht viel bringen. Es fehlen seit Jahren 100.000 Fahrer in Deutschland. Der Rest muss auch seine Ruhezeiten einhalten. Und der Bundesverband der deutschen Binnenschifffahrt rechnet damit, dass bei weiter sinkenden Wasserständen keine durchgehende Schifffahrt mehr auf dem Rhein stattfindet.
2: Die kolumbianische Regierung mobilisiert tausende Hilfskräfte, um den Menschen im Erdbebengebiet zu helfen. Die Zahl der Toten ist auf mehr als 110 gestiegen. Es werden noch Menschen vermisst, die unter Trümmern begraben sind. Mehr als 1.500 Wohnhäuser sind den offiziellen Angaben zufolge in mehreren Städten schwer beschädigt worden. Es handelt sich um das stärkste Erdbeben, das im 21. Jahrhundert in Kolumbien registriert wurde, heißt es. Am Universitätsklinikum Würzburg ist Kühlmittel ausgetreten. Die Feuerwehr hat daraufhin 58 Menschen aus dem betroffenen Gebäudebereich gebracht. 8 Patienten sind vorsorglich in einen anderen Klinikbereich verlegt worden. Betroffen war die onkologische Ambulanz. Das Kühlmittel ist später als nicht giftig eingestuft worden. Das Uniklinikum betont, Patienten und Beschäftigte seien zu keiner Zeit in Gefahr gewesen. Florian Brem hat bei den Leichtathletik-Europameisterschaften in Birmingham über 5000 Meter Silber geholt. Vorher sicherte sich Chimesi Mabri Bronze im Kugelstoßen. Und am ersten Tag der Beckenwettbewerbe bei der Schwimm-WM in Paris darf sich die deutsche Männerstaffel über Bronze freuen. Die gab es nach dem Rennen über die 4x200 Meter Freistil.
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2: Ich bin Stefan Schütz. Lufthansa-Passagiere können vorerst aufatmen. Pilotenstreiks sind erstmal vom Tisch. Die Gewerkschaft Vereinigung Cockpit und das Unternehmen haben sich auf ein umfassendes Schlichtungsverfahren geeinigt. Das hat die Gewerkschaft ihren Mitgliedern mitgeteilt. Dabei geht es um offene Tariffragen bei Lufthansa, Lufthansa Cargo, Lufthansa Cityline und Eurowings. Zusätzlich soll eine Mediation die Verhandlungen begleiten. Die Zahl der Toten bei dem schweren Erdbeben in Kolumbien steigt. Laut den Behörden gibt es inzwischen mehr als 110 Opfer. Das Beben hatte eine Stärke von 7,4. Tini Klimach berichtet.
3: Das Erdbeben ereignete sich im Westen des Landes. Nahe der Stadt Medellin lag das Epizentrum in einer Tiefe von rund 100 Kilometern, wie der Geologische Dienst mitteilte. Das Beben war aber auch in vielen anderen Städten zu spüren. Videos in den sozialen Netzwerken zeigten zerstörte Gebäude und Menschen, die vor Panik auf die Straße liefen. Auch mehrere Flughäfen waren betroffen. Viele Nachbarländer haben ihre Hilfe angeboten.
2: Wegen eines Waldbrandes bei Rodenbach ruft der Wasserversorger im Main-Kinzig-Kreis die Bevölkerung zum Wassersparen auf. Die Reserven werden für die Brandbekämpfung gebraucht, heißt es in einer Warnmeldung des Landkreises. Die Menschen in einigen Ortschaften sollen auf Duschen, Baden und Gießen von Gärten verzichten. Zwischen Ober- und Niederrodenbach brennt es an mehreren Stellen in einem Waldstück. Eine Großkatze sorgt gerade in Polen für Aufregung. Das Tier sei etwa 75 Kilometer nördlich von Warschau gesichtet worden, teilte das örtliche Krisenzentrum mit. Ein Jäger hatte die Großkatze, die einem Puma ähnlich sah, nachts durch ein Fernglas gesehen, sagte ein Sprecher der Zeitung Fakt. Später fand man im Gelände Spuren, die nach Ansicht von Fährtenkennern von einem Raubtier stammen könnten.
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2: Ich bin Stefan Schütz. Lufthansa-Passagiere können vorerst aufatmen. Pilotenstreiks sind erstmal vom Tisch. Die Gewerkschaft Vereinigung Cockpit und das Unternehmen haben sich auf ein umfassendes Schlichtungsverfahren geeinigt. Das hat die Gewerkschaft ihren Mitgliedern mitgeteilt. Dabei geht es um offene Tariffragen bei Lufthansa, Lufthansa Cargo, Lufthansa Cityline und Eurowings. Zusätzlich soll eine Mediation die Verhandlungen begleiten. Die Zahl der Toten bei dem schweren Erdbeben in Kolumbien steigt. Laut den Behörden gibt es inzwischen mehr als 110 Opfer. Das Beben hatte eine Stärke von 7,4. Tini Klimach berichtet.
3: Das Erdbeben ereignete sich im Westen des Landes. Nahe der Stadt Medellin lag das Epizentrum in einer Tiefe von rund 100 Kilometern, wie der geologische Dienst mitteilte. Das Beben war aber auch in vielen anderen Städten zu spüren. Videos in den sozialen Netzwerken zeigten zerstörte Gebäude und Menschen, die vor Panik auf die Straße liefen. Auch mehrere Flughäfen waren betroffen. Viele Nachbarländer haben ihre Hilfe angeboten.
2: Wegen eines Waldbrandes bei Rodenbach ruft der Wasserversorger im Main-Kinzig-Kreis die Bevölkerung zum Wassersparen auf. Die Reserven werden für die Brandbekämpfung gebraucht, heißt es in einer Warnmeldung des Landkreises. Die Menschen in einigen Ortschaften sollen auf Duschen, Baden und Gießen von Gärten verzichten. Zwischen Ober- und Niederrodenbach brennt es an mehreren Stellen in einem Waldstück. Eine Großkatze sorgt gerade in Polen für Aufregung. Das Tier sei etwa 75 Kilometer nördlich von Warschau gesichtet worden, teilte das örtliche Krisenzentrum mit. Ein Jäger hatte die Großkatze, die einem Puma ähnlich sah, nachts durch ein Fernglas gesehen, sagte ein Sprecher der Zeitung Fakt. Später fand man im Gelände Spuren, die nach Ansicht von Fährtenkennern von einem Raubtier stammen könnten.
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2: Ich bin Stefan Schütz. Baden-Württemberg, Bayern und Mecklenburg-Vorpommern setzen auch das Sonn- und Feiertagsverbot für Lkw aus. Grund ist das Niedrigwasser in den Flüssen, das Transportprobleme verursacht. Über weitere Maßnahmen will Verkehrsminister Bilger morgen mit den Länderkollegen sprechen. Tini Klimach.
3: Es hatten schon einige andere Bundesländer das Lkw-Fahrverbot am vergangenen Wochenende vorübergehend gelockert. Nach Einschätzung des Logistikverbands BGL wird es nicht viel bringen. Es fehlen seit Jahren 100.000 Fahrer in Deutschland. Der Rest muss auch seine Ruhezeiten einhalten. Und der Bundesverband der deutschen Binnenschifffahrt rechnet damit, dass bei weiter sinkenden Wasserständen keine durchgehende Schifffahrt mehr auf dem Rhein stattfindet.
2: Wegen eines Waldbrandes bei Rodenbach in Hessen ruft der Wasserversorger im Main-Kinzig-Kreis die Bevölkerung zum Wassersparen auf. Die Reserven werden für die Brandbekämpfung gebraucht, heißt es in einer Warnmeldung des Landkreises nahe der bayerischen Grenze. Die Menschen in einigen Ortschaften sollen auf Duschen, Baden und Gießen von Gärten verzichten. Die kolumbianische Regierung mobilisiert tausende Hilfskräfte, um den Menschen im Erdbebengebiet zu helfen. Die Zahl der Toten ist auf mehr als 110 gestiegen. Es werden noch Menschen vermisst, die unter Trümmern begraben sind. Mehr als 1500 Wohnhäuser sind den offiziellen Angaben zufolge in mehreren Städten schwer beschädigt worden. Es handelt sich um das stärkste Erdbeben, das im 21. Jahrhundert in Kolumbien registriert wurde, heißt es. Yemisi Mabri hat der deutschen Leichtathletik gleich zum EM-Auftakt in Birmingham die erste Medaille gesichert. Die Kugelstoß-Olympiasiegerin hat sich Bronze geholt. Silber gewann Florian Brem über die 5000 Meter Distanz. Und am ersten Tag der Beckenwettbewerbe bei der Schwimm-EM in Paris darf sich die deutsche Männerstaffel über Bronze freuen.
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2: Ich bin Stefan Schütz. Baden-Württemberg, Bayern und Mecklenburg-Vorpommern setzen auch das Sonn- und Feiertagsverbot für Lkw aus. Grund ist das Niedrigwasser in den Flüssen, das Transportprobleme verursacht. Über weitere Maßnahmen will Verkehrsminister Bilger morgen mit den Länderkollegen sprechen. Tini Klimach.
3: Es hatten schon einige andere Bundesländer das Lkw-Fahrverbot am vergangenen Wochenende vorübergehend gelockert. Nach Einschätzung des Logistikverbands BGL wird es nicht viel bringen. Es fehlen seit Jahren 100.000 Fahrer in Deutschland. Der Rest muss auch seine Ruhezeiten einhalten. Und der Bundesverband der deutschen Binnenschifffahrt rechnet damit, dass bei weiter sinkenden Wasserständen keine durchgehende Schifffahrt mehr auf dem Rhein stattfindet.
2: Wegen eines Waldbrandes bei Rodenbach in Hessen ruft der Wasserversorger im Main-Kinzig-Kreis die Bevölkerung zum Wassersparen auf. Die Reserven werden für die Brandbekämpfung gebraucht, heißt es in einer Warnmeldung des Landkreises nahe der bayerischen Grenze. Die Menschen in einigen Ortschaften sollen auf Duschen, Baden und Gießen von Gärten verzichten. Die kolumbianische Regierung mobilisiert tausende Hilfskräfte, um den Menschen im Erdbebengebiet zu helfen. Die Zahl der Toten ist auf mehr als 110 gestiegen. Es werden noch Menschen vermisst, die unter Trümmern begraben sind. Mehr als 1500 Wohnhäuser sind den offiziellen Angaben zufolge in mehreren Städten schwer beschädigt worden. Es handelt sich um das stärkste Erdbeben, das im 21. Jahrhundert in Kolumbien registriert wurde, heißt es. Yemisi Mabri hat der deutschen Leichtathletik gleich zum EM-Auftakt in Birmingham die erste Medaille gesichert. Die Kugelstoß-Olympiasiegerin hat sich Bronze geholt. Silber gewann Florian Brem über die 5000 Meter Distanz. Und am ersten Tag der Beckenwettbewerbe bei der Schwimm-EM in Paris darf sich die deutsche Männerstaffel über Bronze freuen.
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2: Ich bin Stefan Schütz. Guten Morgen. Lufthansa-Passagiere können vorerst aufatmen. Pilotenstreiks sind erstmal vom Tisch. Die Gewerkschaft Vereinigung Cockpit und das Unternehmen haben sich auf ein umfassendes Schlichtungsverfahren geeinigt. Das hat die Gewerkschaft ihren Mitgliedern mitgeteilt. Dabei geht es um offene Tariffragen bei Lufthansa, Lufthansa Cargo, Lufthansa Cityline und Eurowings. Zusätzlich soll eine Mediation die Verhandlungen begleiten. Die Zahl der Toten bei dem schweren Erdbeben in Kolumbien steigt weiter. Laut den Behörden gibt es inzwischen mehr als 110 Opfer. Das Beben hatte eine Stärke von 7,4. Tine Klimach berichtet.
3: Das Erdbeben ereignete sich im Westen des Landes. Nahe der Stadt Medellin lag das Epizentrum in einer Tiefe von rund 100 Kilometern, wie der Geologische Dienst mitteilte. Das Beben war aber auch in vielen anderen Städten zu spüren. Videos in den sozialen Netzwerken zeigten zerstörte Gebäude und Menschen, die vor Panik auf die Straße liefen. Auch mehrere Flughäfen waren betroffen. Viele Nachbarländer haben ihre Hilfe angeboten.
2: Am Universitätsklinikum Würzburg ist Kühlmittel ausgetreten. Die Feuerwehr hat daraufhin 58 Menschen aus dem betroffenen Gebäudebereich gebracht. 8 Patienten sind vorsorglich in einen anderen Klinikbereich verlegt worden. Betroffen war die onkologische Ambulanz. Das Kühlmittel ist später als nicht giftig eingestuft worden. Das Uniklinikum betont, Patienten und Beschäftigte seien zu keiner Zeit in Gefahr gewesen. Beim Auftakt der Leichtathletik-Europameisterschaft in Birmingham hat das deutsche Team 2 Medaillen gewonnen. Florian Brem hat über 5000 Meter Silber geholt, Kugelstoß-Olympiasiegerin Yemisi Mabri Bronze. Und bei der Schwimm-Europameisterschaft in Paris hat die deutsche Männerstaffel über 4x200 Meter Freistil Bronze gewonnen, die erste Beckenmedaille des Wettbewerbs.
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2: Ich bin Stefan Schütz. Guten Morgen. Lufthansa-Passagiere können vorerst aufatmen. Pilotenstreiks sind erstmal vom Tisch. Die Gewerkschaft Vereinigung Cockpit und das Unternehmen haben sich auf ein umfassendes Schlichtungsverfahren geeinigt. Das hat die Gewerkschaft ihren Mitgliedern mitgeteilt. Dabei geht es um offene Tariffragen bei Lufthansa, Lufthansa Cargo, Lufthansa Cityline und Eurowings. Zusätzlich soll eine Mediation die Verhandlungen begleiten. Die Zahl der Toten bei dem schweren Erdbeben in Kolumbien steigt weiter. Laut den Behörden gibt es inzwischen mehr als 110 Opfer. Das Beben hatte eine Stärke von 7,4. Tine Klimach berichtet.
3: Das Erdbeben ereignete sich im Westen des Landes. Nahe der Stadt Medellin lag das Epizentrum in einer Tiefe von rund 100 Kilometern, wie der Geologische Dienst mitteilte. Das Beben war aber auch in vielen anderen Städten zu spüren. Videos in den sozialen Netzwerken zeigten zerstörte Gebäude und Menschen, die vor Panik auf die Straße liefen. Auch mehrere Flughäfen waren betroffen. Viele Nachbarländer haben ihre Hilfe angeboten.
2: Am Universitätsklinikum Würzburg ist Kühlmittel ausgetreten. Die Feuerwehr hat daraufhin 58 Menschen aus dem betroffenen Gebäudebereich gebracht. 8 Patienten sind vorsorglich in einen anderen Klinikbereich verlegt worden. Betroffen war die onkologische Ambulanz. Das Kühlmittel ist später als nicht giftig eingestuft worden. Das Uniklinikum betont, Patienten und Beschäftigte seien zu keiner Zeit in Gefahr gewesen. Beim Auftakt der Leichtathletik-Europameisterschaft in Birmingham hat das deutsche Team 2 Medaillen gewonnen. Florian Brem hat über 5000 Meter Silber geholt, Kugelstoß-Olympiasiegerin Yemisi Mabri Bronze. Und bei der Schwimm-Europameisterschaft in Paris hat die deutsche Männerstaffel über 4x200 Meter Freistil Bronze gewonnen, die erste Beckenmedaille des Wettbewerbs.
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6: Es ist 6 Uhr.
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9: Ich bin Joshua Heise. Guten Morgen. Baden-Württemberg, Bayern und Mecklenburg-Vorpommern setzen auch das Sonn- und Feiertagsfahrverbot für Lkw aus. Grund sind die Transportprobleme durch das Niedrigwasser in den Flüssen. Über weitere Maßnahmen will Verkehrsminister Bilger morgen mit den Länderkollegen sprechen. Tine Klimach berichtet.
10: Es hatten schon einige andere Bundesländer das Lkw-Fahrverbot am vergangenen Wochenende vorübergehend gelockert. Nach Einschätzung des Logistikverbands BGL wird es nicht viel bringen. Es fehlen seit Jahren 100.000 Fahrer in Deutschland. Der Rest muss auch seine Ruhezeiten einhalten. Und der Bundesverband der deutschen Binnenschifffahrt rechnet damit, dass bei weiter sinkenden Wasserständen keine durchgehende Schifffahrt mehr auf dem Rhein stattfindet.
9: Wegen eines Waldbrandes bei Rodenbach in Hessen ruft der Wasserversorger Main-Kinzig-Kreis die Bevölkerung zum Wassersparen auf. Die Reserven werden für die Brandbekämpfung gebraucht, heißt es in einer Warnmeldung des Landkreises nahe der bayerischen Grenze. Die Menschen in einigen Ortschaften sollen auf Duschen, Baden und Gießen von Gärten verzichten. Die kolumbianische Regierung mobilisiert tausende Hilfskräfte, um den Menschen im Erdbebengebiet zu helfen. Die Zahl der Toten ist auf mehr als 110 gestiegen. Es werden noch Menschen vermisst, die unter Trümmern begraben sind. Mehr als 1500 Wohnhäuser sind den offiziellen Angaben zufolge in mehreren Städten schwer beschädigt worden. Die Behörden sprechen vom stärksten Erdbeben, das im 21. Jahrhundert registriert wurde. Beim Auftakt der Leichtathletik-Europameisterschaft in Birmingham hat das deutsche Team 2 Medaillen gewonnen. Florian Brem hat über 5000 Meter Silber geholt, Kugelstoß-Olympiasiegerin Yemisi Mabri Bronze. Und bei der Schwimm-EM in Paris hat die deutsche Männerstaffel über 4x200 Meter Freistil Bronze gewonnen.
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12: Mit Chiara Bischoff. Eine Frau aus dem Landkreis Ansbach ist zum Ziel eines ziemlich lästigen Cyberangriffs geworden. Ein bislang Unbekannter versuchte Zugriff auf ihr Amazon-Konto zu erhalten. Allerdings verhinderte das eine 2-Faktoren-Authentifizierung und das Konto wurde gesperrt, so die Polizei. Ein finanzieller Schaden entstand deshalb nicht. Allerdings sprudelten daraufhin rund 1500 Mails in das E-Mail-Postfach der Frau ein. Die Polizei hat die Ermittlungen aufgenommen und weist darauf hin, in diesem Zusammenhang besonders aufmerksam zu sein.
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13: Ja, auch heute an diesem Dienstag müssen wir auf jeden Fall für die ein oder andere Abkühlung sorgen. Temperaturen von maximal 28 Grad. Keine Wolke ist heute am Himmel. Der Radio Galaxy Wettertrend. Auch die nächsten Tage schaut's richtig warm und sommerlich aus. Morgen bis zu 30 Grad. Am Donnerstag bis zu 31 Grad hier in der Region.
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13: Hallo liebe Autofahrer, wir schauen zu euch auf die Straßen. Auf die A7 Würzburg Richtung Fulda zwischen Bad Brückenau-Wildflecken und Bad Brückenau-Volkers. Aktuell 1 Kilometer Stau, 20 Minuten. Dauert's länger. Eure Staus, eure Blitzer, immer gerne her damit per WhatsApp oder Anruf 0800 007 0076. Danke und eine gute Fahrt euch.
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0: Es ist 10 Minuten nach 6. Hier ist die Radio Galaxy Morning Show mit mir, mit Max. Und dieser Foodtrend geht gerade auf Social Media viral.
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0: Nichts geht doch über ein richtig gutes Tiramisu als Nachtisch, oder? Jetzt kommt eine Variante, die ihr sicher noch nicht kanntet. Tiramisu aus der Masse. Ja, die sogenannte Tiramasse geht gerade durch die sozialen Medien und sorgt für ordentlich Hype. Dahinter steckt tatsächlich einfach eine riesige Portion Tiramisu, serviert in einem Liter Masse-Krug. Oben noch ein ordentlicher Klecks Sahne drauf und fertig ist das Wiesendessert. Das Ganze kommt von einem Münchner Wirt und ist natürlich ganz offiziell zum Teilen gedacht. Wobei, sagen wir es mal so, also optisch ist es jetzt nicht unbedingt das romantischste Dessert. Und der Preis hat es auch in sich. Die große Tiramisu kostet rund 20 Euro. Also dann Prost und guten Appetit.

0: 6.14 Uhr haben wir's.
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0: Es ist 7:50. Zahlt Europa bald mit Geldscheinen designed in Bayern?
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0: Max hier für euch bei Radio Galaxy und die Chance ist tatsächlich da. Die EZB will ja unsere Euroscheine komplett neu gestalten und unter den letzten 10 Entwürfen ist auch einer aus Regensburg. Gisela Goppel und Florian Tobern-Bong haben eine ganze Serie mit Flüssen und Vögeln entworfen. Auf dem 5er sitzt zum Beispiel ein Mauerläufer, auf dem 10er ein Eisvogel und auf dem 50er ein Storch. Die Vögel, die sollen für die Vielfalt Europas stehen. Welcher Entwurf am Ende gewinnt, entscheidet die EZB voraussichtlich Ende des Jahres. Bis zum 21. September könnt ihr aber erstmal noch abstimmen für den Favoriten aus Bayern vielleicht auch. Und bis die neuen Scheine dann wirklich im Geldbeutel landen, dauert es dann noch ein paar Jahre. Aber das wäre schon cool, wenn man mit Geldscheinen bezahlt, die auch hier in Bayern gestaltet wurden. Einen schönen Dienstag euch.

0: Es ist 6.24 Uhr.
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0: Uhr 27. Es ist kurz vor 6:30, ihr hört Radio Galaxy, die Morning Show. Vielleicht an der Stelle nochmal das Fenster aufreißen, ein bisschen frische Luft reinlassen, damit die Wohnung oder das Haus so ein bisschen abkühlt, damit es dann ein bisschen angenehmer ist, wenn man von der Arbeit später heimkommt. Wir liefern euch die besten aktuellen Hits gleich nach 5:30 mit Olivia Rodrigo. Jason Derulo ist bei uns in der Playlist und Martin Garrix mit Repeat It.
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7: Ich bin Joshua Heise. Guten Morgen. Baden-Württemberg, Bayern und Mecklenburg-Vorpommern setzen auch das Sonn- und Feiertagsfahrverbot für Lkw aus. Grund sind die Transportprobleme durch das Niedrigwasser in den Flüssen. Über weitere Maßnahmen will Verkehrsminister Bilger morgen mit den Länderkollegen sprechen. Tine Klimach berichtet.
8: Es hatten schon einige andere Bundesländer das Lkw-Fahrverbot am vergangenen Wochenende vorübergehend gelockert. Nach Einschätzung des Logistikverbands BGL wird es nicht viel bringen. Es fehlen seit Jahren 100.000 Fahrer in Deutschland. Der Rest muss auch seine Ruhezeiten einhalten. Und der Bundesverband der deutschen Binnenschifffahrt rechnet damit, dass bei weiter sinkenden Wasserständen keine durchgehende Schifffahrt mehr auf dem Rhein stattfindet.
7: Wegen eines Waldbrandes bei Rodenbach in Hessen ruft der Wasserversorger Main-Kinzig-Kreis die Bevölkerung zum Wassersparen auf. Die Reserven werden für die Brandbekämpfung gebraucht, heißt es in einer Warnmeldung des Landkreises nahe der bayerischen Grenze. Die Menschen in einigen Ortschaften sollen auf Duschen, Baden und Gießen von Gärten verzichten. Die kolumbianische Regierung mobilisiert tausende Hilfskräfte, um den Menschen im Erdbebengebiet zu helfen. Die Zahl der Toten ist auf mehr als 110 gestiegen. Es werden noch Menschen vermisst, die unter Trümmern begraben sind. Mehr als 1500 Wohnhäuser sind den offiziellen Angaben zufolge in mehreren Städten schwer beschädigt worden. Die Behörden sprechen vom stärksten Erdbeben, das im 21. Jahrhundert registriert wurde. Beim Auftakt der Leichtathletik-Europameisterschaft in Birmingham hat das deutsche Team 2 Medaillen gewonnen. Florian Brem hat über 5000 Meter Silber geholt, Kugelstoß-Olympiasiegerin Yemisi Mabri Bronze. Und bei der Schwimm-EM in Paris hat die deutsche Männerstaffel über 4x200 Meter Freistil Bronze gewonnen.
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9: Mit Chiara Bischoff. Bei einer Geschwindigkeitsmessung bei Allersberg waren gleich einige Autofahrer zu schnell unterwegs. Kontrolliert wurde auf der Staatsstraße 2237 Freistadt Richtung Allersberg. Rund 64 Fahrzeuge waren hier zu schnell unterwegs. 20 Personen erwartet deshalb jetzt eine Anzeige. Der Spitzenreiter war laut Polizei mit rund 87 km/h unterwegs. Erlaubt sind hier 50. Das bedeutet 2 Punkte in Flensburg, ein dreistelliges Bußgeld und ein Einmonat. Tickets Fahrverbot.
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10: 17 Grad in Obermichelbach. Heute gibt's wieder viel Sonnenschein für uns. Ordentlich warm, der Galaxy Wettertrend. Die nächsten Tage ist es weiterhin sonnig und heiß.
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10: Der neueste Blitzer steht zwischen Diederstetten und Dinkelsbühl in der 60er-Zone. Dankeschön, Holger und Andi.
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0: 6.38 Uhr haben wir es. Guten Morgen, Max hier für euch in der Radio Galaxy Morning Show. Leute, Heidi Klum zieht um. Und nein, dieses Mal geht's nicht um eine neue Villa oder den nächsten Laufsteg. Erinnert ihr euch noch an den Fiebertraum aus dem letzten Jahr? Das Heidi-Fest bei ProSieben. Ja, also das war ja wirklich, also für mich, ich fand's Fremdscham. Also ich muss ganz ehrlich sagen, ich war da, also ich bin im Boden versunken, als ich da reingeschaut habe. Ja, und dieses Mal wird das Ganze nicht bei ProSieben ausgestrahlt, sondern bei RTL und RTL Plus. Am 17. September lädt Heidi ins Münchner Hofbräuhaus ein. Mit dabei ihre Familie, prominente Gäste, natürlich gibt's wieder Blasmusik. Ja, aber mal ehrlich, wenn Heidi jetzt schon mit ihrem eigenen Fest zu RTL zieht, stellt sich doch zwangsläufig die Frage, wie lange bleibt GNTM eigentlich noch bei ProSieben? Ja, wir sind auf jeden Fall gespannt.
1: Also von mir aus kann's losgehen und

Es ist 6.49 Uhr. Guten Morgen, Max hier für euch in der Radio Galaxy Morning Show. Und es gibt ja aktuell irgendwie so zwei Fraktionen, ne? Die einen halten in der Arbeit die Stellung und übernehmen irgendwie die Jobs der Kollegen. Die andere Fraktion wiederum ist im Urlaub, hat frei, genießt irgendwie jetzt so ein bisschen den Sommer. Und ja, zur zweiten Fraktion gehört auf jeden Fall die Tina, hat mir gerade geschrieben per WhatsApp ins Radio Galaxy Studio 0800 007 0076. Sie schreibt mir, dass hier gerade... Ja, sie ist gerade auf dem Weg mit der gesamten Familie nach Nürnberg zum Flughafen. Für sie geht es nämlich heute Mittag nach Gran Canaria. Boah, da bin ich schon ehrlich gesagt ein bisschen neidisch. Also das wird sicherlich sehr, sehr schön. Also viel Spaß euch, eine gute Fahrt noch. Und wir liefern euch natürlich die besten aktuellen Hits. Egal, ob ihr in der Arbeit seid oder ja, am Entspannen.

0: twice. Guten Morgen, es ist kurz vor 7, ihr hört die Radio Galaxy Morning Show. Ich hoffe, ihr seid gut in den Tag gestartet. Wir liefern euch die besten aktuellen Hits, um aufzuwachen. Gleich mit Tempest City, Self-Aware, Gamper und Adoni sind in der Playlist und der Song für alle Frühaufsteher, Michael Schulte mit 5 AM.
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0: Es ist genau 7 Uhr.
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14: Ich bin Joshua Heise. Guten Morgen. Der Gen Z wird ja gerne mal vorgeworfen, sie sei faul. Das stimmt aber gar nicht, zeigen Studien und Arbeitsmarktdaten. Laut Institut für Arbeitsmarkt- und Berufsforschung ist die Erwerbsbeteiligung junger Menschen so hoch wie seit Jahrzehnten nicht und sie wechseln ihren Arbeitsplatz auch nicht häufiger als frühere Generationen. Ein Forscher sagt, Ansprüche an Flexibilität heißen nicht gleich Arbeitsunwilligkeit. Nach dem schwersten Erdbeben seit Jahrzehnten in Kolumbien mit mehr als 100 Toten ist das ganze Ausmaß der Katastrophe noch nicht absehbar. Rettungskräfte suchen in eingestürzten Gebäuden nach Überlebenden. Die Regierung in Bogotá rief einen landesweiten Notstand aus. Philipp Znider berichtet.
15: Besonders schwer getroffen sind Städte im Westen Kolumbiens. In Pereira und Cali sind zahlreiche Gebäude eingestürzt. Beschädigt wurden auch Krankenhäuser und Schulen. Mehrere Flughäfen sind zudem vorerst geschlossen. Das jetzt schon bekannte große Ausmaß der Schäden, es überrascht ein wenig, ereignete sich das Beben doch in einer Tiefe von etwa 100 Kilometern.
14: Noch einmal schlafen, dann steht das Himmelsspektakel schlechthin an. Die Sonnenfinsternis. Und Fans in Bayern können sich freuen, denn das Wetter spielt mit. Ganz wichtig, die spezielle Sonnenfinsternisbrille. Die gibt es etwa beim Optiker oder im Netz. Und auch in der Nacht lohnt es sich, nach oben zu schauen, denn der Perseiden-Meteorstrom erreicht seinen Höhepunkt. Dann heißt es wieder wünschen, was das Zeug hält. Finanzminister Klingbeil gibt klein bei. Vereine sollen künftig doch keine höheren Steuern zahlen müssen. Die entsprechenden Zeilen würden aus dem Gesetz gestrichen, teilte der SPD-Chef nach heftiger Kritik mit. Zur Erklärung sagte er, es sei ihm nicht um kleinere Vereine gegangen, sondern um Verbände mit viel Geld, etwa im Profisport.
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16: Mit Chiara Bischoff. In Weißenburg ist es zu einem teuren Brand gekommen. Am Nachmittag brach aus bislang ungeklärter Ursache ein Feuer auf der Terrasse eines Mehrfamilienhauses in der Geheimrat Dr. Dörfler Straße aus. Laut Polizei zerstörten die Flammen das komplette Mobiliar und die Verglasung. Zudem griff das Feuer auch auf die Balkone im ersten und zweiten Stock über. Die Feuerwehr konnte das Feuer löschen. Bei dem Brand entstand ein Sachschaden von rund 100.000 Euro. Immerhin verletzt wurde niemand. Jetzt ermittelt die Ansbacher Kripo zur Brandursache.
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17: 18 Grad in Bad Windsheim.
3: Heute gibt's wieder viel Sonnenschein für uns, ordentlich warm, der Galaxy-Wettertrend. Die nächsten Tage ist es weiterhin sonnig und heiß.
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3: Der neueste Blitzer steht zwischen Dieterstetten und Dinkelsbühl in der 60er-Zone. Dankeschön, Holger und Andi.
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Der Dienstagmorgen, Maxi für euch bei Radio Galaxy. Stellt euch vor, ihr schaut ganz entspannt den Trailer zu einem neuen Marvel-Film und plötzlich erkennt ihr darin euer eigenes Rathaus. Ja, so haben sich wahrscheinlich viele aus Memmingen gefühlt. Das historische Rathaus ist mich tatsächlich in einer Werbeaufnahme zum neuen Avengers-Film zu sehen und wird darin zur fiktiven Bösewicht-Hauptstadt Doomstadt. Und der Memminger Oberbürgermeister Jan Rutenbacher, der lässt sich die Gelegenheit natürlich nicht entgehen. Er ist kurzerhand selbst ins Kostüm von Dr. Doom gestiegen und hat die Leute im Rathaus als Marvel-Superschurke begrüßt. Und dann ging natürlich die Einladung direkt an Marvel raus. Man könnte ja eigentlich die Premiere hier in Bayern direkt in Memmingen feiern. Also wenn man schon das Rathaus nutzt, dann finde ich, ist es auch völlig legitim, dass man hier auch die große Premiere feiert. Naja, ob das klappen wird, das bleibt in den Sternen. Vermutlich wird es eher schwieriger, aber eine coole Sache wäre es auf jeden Fall.

Radio Galaxy Morning Show mit mir, Matt Max. Für alle Gilmore Girls Fans gibt's jetzt richtig gute Neuigkeiten. Die Kultserie bekommt nämlich tatsächlich jetzt eine eigene Doku. Mehr als 25 Jahre nach dem Start soll so ein bisschen erzählt werden, wie die Serie damals überhaupt entstanden ist. Mit dabei unter anderem natürlich auch die Schöpferin Amy Sherman Palladino. Und es soll wohl auch jede Menge bisher unveröffentlichtes Material geben. Also Outtakes, Behind-the-Scenes-Aufnahmen und sogar alte Drehbuchseiten. Wann genau die Doku erscheint, ist noch nicht bekannt. Sobald es einen Termin gibt, erfahrt es natürlich hier bei uns bei Radio Galaxy.

0: Es ist kurz vor 7:30, ihr hört Radio Galaxy, die Morning Show und heute das perfekte Wetter, um seinen Eiscounter ein wenig aufzufüllen. Vielleicht heute nach Feierabend nochmal zur Lieblingseisdiele und 1, 2, 3, 4 Kügelchen Eis essen. Gerade zur Abkühlung ist doch das ein sehr guter Plan und so geht vielleicht auch der Arbeitstag ein bisschen schneller rum, wenn man sich dann auf was freuen kann. Die besten aktuellen Hits zum Abkühlen, die liefern wir natürlich auch gleich um kurz nach 7:30 mit Harry Styles, unter anderem American Girls. Außerdem ist Purple Disco Machine in der Playlist und Flo.
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6: Ich bin Joshua Heise. Guten Morgen. Der Gen Z wird ja gerne mal vorgeworfen, sie sei faul. Das stimmt aber gar nicht, zeigen Studien und Arbeitsmarktdaten. Laut Institut für Arbeitsmarkt- und Berufsforschung ist die Erwerbsbeteiligung junger Menschen so hoch wie seit Jahrzehnten nicht und sie wechseln ihren Arbeitsplatz auch nicht häufiger als frühere Generationen. Ein Forscher sagt, Ansprüche an Flexibilität heißen nicht gleich Arbeitsunwilligkeit. Nach dem schwersten Erdbeben seit Jahrzehnten in Kolumbien mit mehr als 100 Toten ist das ganze Ausmaß der Katastrophe noch nicht absehbar. Rettungskräfte suchen in eingestürzten Gebäuden nach Überlebenden. Die Regierung in Bogotá rief einen landesweiten Notstand aus. Philipp Znida berichtet.
7: Besonders schwer getroffen sind Städte im Westen Kolumbiens. In Pereira und Cali sind zahlreiche Gebäude eingestürzt. Beschädigt wurden auch Krankenhäuser und Schulen. Mehrere Flughäfen sind zudem vorerst geschlossen. Das jetzt schon bekannte große Ausmaß der Schäden, es überrascht ein wenig, ereignete sich das Beben doch in einer Tiefe von etwa 100 Kilometern.
6: Noch einmal schlafen, dann steht das Himmelsspektakel schlechthin an. Die Sonnenfinsternis. Und Fans in Bayern können sich freuen, denn das Wetter spielt mit. Ganz wichtig, die spezielle Sonnenfinsternisbrille. Die gibt es etwa beim Optiker oder im Netz. Und auch in der Nacht lohnt es sich, nach oben zu schauen, denn der Perseiden-Meteorstrom erreicht seinen Höhepunkt. Dann heißt es wieder wünschen, was das Zeug hält. Finanzminister Klingbeil gibt klein bei. Vereine sollen künftig doch keine höheren Steuern zahlen müssen. Die entsprechenden Zeilen würden aus dem Gesetz gestrichen, teilte der SPD-Chef nach heftiger Kritik mit. Zur Erklärung sagte er, es sei ihm nicht um kleinere Vereine gegangen, sondern um Verbände mit viel Geld, etwa im Profisport.
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8: Mit Chiara Bischoff. Das war eindeutig zu viel. Am Abend wurde der Polizei in Dinkelsbühl eine Frau gemeldet, die in der Rudolf-Schmidt-Straße offenbar gestürzt war. Vor Ort wurde den Beamten schnell der Grund für ihren Sturz klar. Ein Alkoholtest ergab einen stolzen Wert von rund 3,5 Promille. Zwar zog sich die Frau bei ihrem Sturz laut Polizei nur leichte Schürfwunden zu. Zur Sicherheit brachte sie der Rettungsdienst aber trotzdem in ein Krankenhaus.
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9: 17 Grad in Obermichelbach. Heute gibt's wieder viel Sonnenschein für uns. Ordentlich warm, der Galaxy-Wettertrend. Die nächsten Tage ist es weiterhin sonnig und heiß.
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9: Die Nussenblitzer stehen in Rottenburg in der Ansbacher Straße und zwischen Dieterstetten und Dinkelsbühl in der 60er-Zone. Danke Holger, Andi und Bernd.
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Werbetafel hat tagelang weltweit für Aufsehen gesorgt. Max hier für euch in der Radio Galaxy Morning Show. Ja, in Los Angeles, da hat ein Mann mehrere Tage lang in einer Werbetafel gelebt. Direkt über dem Sunset Strip auf etwa 10 Meter Höhe. Das Plakat war eben nicht nur so ein großes Poster, das man ja vielleicht von Bildern kennt, sondern eine echte Werbung mit einer Wohnung inklusive. Also mit Sessel, Pflanzen und Büchern. Und mitten im Werbeplakat, da war tagelang der Mann zu sehen. Mal hat er getanzt, mal hat er irgendwie Musik gehört, mal hat er mit den Menschen auf der Straße irgendwie per WhatsApp hin und her geschrieben. Jetzt fragen sich natürlich viele, die da vorbeigelaufen sind, ja Leute, was soll denn das Ganze? Und die Antwort ist ziemlich einfach. Es war eine sehr verrückte Marketingaktion von Netflix für den neuen Science-Fiction-Thriller The Last House. Ein paar Tage lang wurde die Werbetafel einfach zum Zuhause und Aufmerksamkeit hat Netflix damit ganz, ganz sicher generiert. 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

0: Guten Morgen, Max hier für euch in der Radio Galaxy Morning Show. Aufstehen und mitquissen, das ist das Motto beim Radio Galaxy Produkteraten. Morgen wieder hier bei uns in der Show. Der Dippi ist schon wieder im Urlaub, deswegen ist heute der Marvin bei mir im Studio und er liest uns eine Kundenbewertung aus dem Netz vor und wir versuchen gemeinsam herauszufinden, was das sein könnte. Und darum geht's morgen.
1: Auf niedriger Stufe noch angenehm. Auf höchster Stufe fühlt es sich allerdings danach an, als würde jemand sehr gezielt persönliche Informationen aus mir herausbringen wollen. Allerdings habe ich mich danach tatsächlich besser gefühlt.
0: Also Leute, ich habe wirklich überhaupt keine Ahnung dieses Mal. Also die letzten Wochen, ne, überhaupt kein Problem. Da dachte ich mir, okay, das muss es sein. Aber in dem Fall überhaupt keine Ahnung. Vielleicht irgendwas mit KI. Ich dachte schon irgendwie an einen sprechenden Kühlschrank. Aber nee. Also auch das ist natürlich völliger Quatsch. Habt ihr eine Idee? Dann meldet euch gerne bei uns 0800 007 0076. Die Auflösung gibt's dann morgen um 10 vor 8.

0: Also es ist kurz vor 8 an der Stelle, vielleicht einmal nochmal das Fenster aufreißen, so ein bisschen frische Luft reinlassen. Aber aktuell ist es noch richtig angenehm. Nicht, dass dann später die Wohnung oder das Haus wieder komplett aufwärmt. Wir liefern euch schon mal jetzt die besten aktuellen Hits zum Abkühlen. Gleich mit einem Song, der finde ich absolut aktuell auf keiner Sommerparty fehlen darf, von Tame Impala und Jenny. Dracula, Lena und Nico Santos sind in der Playlist und Chris de Serendi.
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14: Ich bin Joshua Heise. Guten Morgen. Der Wechsel hin zur Elektromobilität in Deutschland nimmt Fahrt auf und erreicht inzwischen immer mehr auch den Gebrauchtwagenbereich. Das zeigt eine Auswertung der Versicherung Huck Coburg. Claudia Wächter berichtet.
15: Bisher waren gebrauchte E-Autos nämlich nicht der Renner, doch nun gibt's auch hier ein Plus von 8%, ein Rekordwert. Bei Neuwagen läuft's noch besser. Vor allem für Vielfahrer wird der Stromer offenbar attraktiver. Und ein Grund dafür, dass nun so viele auf E-Autos umsteigen, sind sicherlich auch die hohen Spritpreise. Der Versicherer, der sagt sogar, gebrauchte E-Autos, die könnten nun zum Gamechanger werden.
14: Lufthansa-Passagiere können vorerst aufatmen. Pilotenstreik sind erstmal vom Tisch. Die Gewerkschaft Vereinigung Cockpit und das Unternehmen haben sich auf ein umfassendes Schlichtungsverfahren geeinigt. Das hat die Gewerkschaft ihren Mitgliedern mitgeteilt. Dabei geht es um offene Tariffragen bei Lufthansa, Lufthansa Cargo, Lufthansa Cityline und Eurowings. Zusätzlich soll eine Mediation die Verhandlungen begleiten. Weil gleich 5 Weltkriegsbomben entschärft werden müssen, wird heute Abend die Bahnstrecke zwischen Augsburg und Ulm vorübergehend gesperrt. Der Bahnverkehr werde dann kurzfristig eingestellt, teilt die Stadt Neu-Ulm mit. Auch die B10 im Bereich des Pfuhler Rieds ist betroffen. Die Sperrungen werden voraussichtlich von 18.30 Uhr bis 20.30 Uhr stattfinden. Beim Auftakt der Leichtathletik-Europameisterschaft in Birmingham hat das deutsche Team 2 Medaillen gewonnen. Florian Brem hat über 5000 Meter Silber geholt, Kugelstoß-Olympiasiegerin Yemisi Mabri Bronze. Und bei der Schwimm-EM in Paris hat die deutsche Männerstaffel über 4x200 Meter Freistil Bronze gewonnen.
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17: Mit Chiara Bischoff. Eine Frau aus dem Landkreis Ansbach ist zum Ziel eines ziemlich lästigen Cyberangriffs geworden. Ein bislang Unbekannter versuchte Zugriff auf ihr Amazon-Konto zu erhalten. Allerdings verhinderte das eine Zwei-Faktoren-Authentifizierung und das Konto wurde gesperrt, so die Polizei. Ein finanzieller Schaden entstand deshalb nicht. Allerdings sprudelten daraufhin rund 1500 Mails in das E-Mail-Postfach der Frau ein. Die Polizei hat die Ermittlungen aufgenommen und weist darauf hin, in diesem Zusammenhang besonders aufmerksam zu sein.
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19: 18 Grad in Bad Windsheim.
18: Heute gibt's wieder viel Sonnenschein für uns, ordentlich warm, der Galaxy-Wettertrend. Die nächsten Tage ist es weiterhin sonnig und heiß.
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18: Die neuesten Blitzer stehen in Rottenburg in der Ansbacher Straße und zwischen Dieterstetten und Dickesbühl in der 60er-Zone. Danke Holger, Andi und Bernd.
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0: Hier ist die Radio Galaxy Morning Show mit mir, mit Max. Und dieser Foodtrend geht gerade auf Social Media viral.
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0: Nichts geht doch über ein richtig gutes Tiramisu als Nachtisch, oder? Jetzt kommt eine Variante, die ihr sicher noch nicht kanntet. Tiramisu aus der Masse. Ja, die sogenannte Tiramasse geht gerade durch die sozialen Medien und sorgt für ordentlich Hype. Dahinter steckt tatsächlich einfach eine riesige Portion Tiramisu, serviert in einem Liter Masskrug. Oben noch ein ordentlicher Klecks Sahne drauf und fertig ist das Wiesendessert. Das Ganze kommt von einem Münchner Wirt und ist natürlich ganz offiziell zum Teilen gedacht. Wobei, sagen wir es mal so, also optisch ist es jetzt nicht unbedingt das romantischste Dessert. Und der Preis hat es auch in sich. Die große Tiramisu kostet rund 20 Euro. Also dann Prost und guten Appetit.

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0: Zahlt Europa bald mit Geldscheinen designed in Bayern?
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0: Max hier für euch bei Radio Galaxy und die Chance ist tatsächlich da. Die EZB will ja unsere Euroscheine komplett neu gestalten und unter den letzten 10 Entwürfen ist auch einer aus Regensburg. Gisela Goppel und Florian Tobern-Bong haben eine ganze Serie mit Flüssen und Vögeln entworfen. Auf dem 5er sitzt zum Beispiel ein Mauerläufer, auf dem 10er ein Eisvogel und auf dem 50er ein Storch. Die Vögel, die sollen für die Vielfalt Europas stehen. Welcher Entwurf am Ende gewinnt, entscheidet die EZB voraussichtlich Ende des Jahres. Bis zum 21. September könnt ihr aber erstmal noch abstimmen für den Favoriten aus Bayern vielleicht auch. Und bis die neuen Scheine dann wirklich im Geldbeutel landen, dauert es dann noch ein paar Jahre. Aber das wäre schon cool, wenn man mit Geldscheinen bezahlt, die auch hier in Bayern gestaltet wurden. Einen schönen Dienstag euch.

0: Guten Morgen, Max hier für euch in der Radio Galaxy Morning Show. Ich hoffe, ihr seid gut in diesen Tag gestartet und denkt immer dran, es kann auch schlimmer laufen.
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0: Ich hoffe mal, dass es euch nicht passiert. Wir liefern euch die besten aktuellen Hits für euren Dienstagmorgen gleich mit Holy Humberstone und The Weeknd is in der Playlist.
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12: Ich bin Joshua Heise. Guten Morgen. Der Wechsel hin zur Elektromobilität in Deutschland nimmt Fahrt auf und erreicht inzwischen immer mehr auch den Gebrauchtwagenbereich. Das zeigt eine Auswertung der Versicherung Huck Coburg. Claudia Wächter berichtet.
13: Bisher waren gebrauchte E-Autos nämlich nicht der Renner, doch nun gibt's auch hier ein Plus von 8%, ein Rekordwert. Bei Neuwagen läuft's noch besser. Vor allem für Vielfahrer wird der Stromer offenbar attraktiver. Und ein Grund dafür, dass nun so viele auf E-Autos umsteigen, sind sicherlich auch die hohen Spritpreise. Der Versicherer, der sagt sogar, gebrauchte E-Autos, die könnten nun zum Gamechanger werden.
12: Lufthansa-Passagiere können vorerst aufatmen. Pilotenstreik sind erstmal vom Tisch. Die Gewerkschaft Vereinigung Cockpit und das Unternehmen haben sich auf ein umfassendes Schlichtungsverfahren geeinigt. Das hat die Gewerkschaft ihren Mitgliedern mitgeteilt. Dabei geht es um offene Tariffragen bei Lufthansa, Lufthansa Cargo, Lufthansa Cityline und Eurowings. Zusätzlich soll eine Mediation die Verhandlungen begleiten. Weil gleich 5 Weltkriegsbomben entschärft werden müssen, wird heute Abend die Bahnstrecke zwischen Augsburg und Ulm vorübergehend gesperrt. Der Bahnverkehr werde dann kurzfristig eingestellt, teilt die Stadt Neu-Ulm mit. Auch die B10 im Bereich des Pfuhler Rieds ist betroffen. Die Sperrungen werden voraussichtlich von 18.30 Uhr bis 20.30 Uhr stattfinden. Beim Auftakt der Leichtathletik-Europameisterschaft in Birmingham hat das deutsche Team 2 Medaillen gewonnen. Florian Brem hat über 5000 Meter Silber geholt, Kugelstoß-Olympiasiegerin Yemisi Mabri Bronze. Und bei der Schwimm-EM in Paris hat die deutsche Männerstaffel über 4x200 Meter Freistil Bronze gewonnen.
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15: Mit Chiara Bischoff. Bei einer Geschwindigkeitsmessung bei Allersberg waren gleich einige Autofahrer zu schnell unterwegs. Kontrolliert wurde auf der Startstraße 2237 Freistadt Richtung Allersberg. Rund 64 Fahrzeuge waren hier zu schnell unterwegs. 20 Personen erwartet deshalb jetzt eine Anzeige. Der Spitzenreiter war laut Polizei mit rund 87 km/h unterwegs. Erlaubt sind hier 50. Das bedeutet 2 Punkte in Flensburg, ein dreistelliges Bußgeld und ein Einmonat. Tickets Fahrverbot.
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17: 19 Grad in Merkendorf. Heute gibt's wieder viel Sonnenschein für uns. Ordentlich warm, der Galaxy Wettertrend. Die nächsten Tage ist es weiterhin sonnig und heiß.
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17: Die neuesten Blitzer stehen am Ortsausgang von Königshofen Richtung Bechhofen zwischen Diederstetten und Dinkelsbühl 60er Zone und in der Rotenburg-Ansbacher Straße. Dankeschön, Bernd, Andi, Holger und Eike.
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0: Guten Morgen, Max hier für euch in der Radio Galaxy Morning Show. Leute, Heidi Klum zieht um. Und nein, dieses Mal geht's nicht um eine neue Villa oder den nächsten Laufsteg. Erinnert ihr euch noch an den Fiebertraum aus dem letzten Jahr? Das Heidi-Fest bei ProSieben. Ja, also das war ja wirklich, für mich, ich fand's Fremdscham. Also ich muss ganz ehrlich sagen, ich bin im Boden versunken, als ich da reingeschaut habe. Ja, und dieses Mal wird das Ganze nicht bei ProSieben ausgestrahlt, sondern bei RTL und RTL Plus. Am 17. September lädt Heidi ins Münchner Hofbräuhaus ein. Mit dabei ihre Familie, prominente Gäste, natürlich gibt's wieder Blasmusik. Ja, aber mal ehrlich, wenn Heidi jetzt schon mit ihrem eigenen Fest zu RTL zieht, stellt sich doch zwangsläufig die Frage, wie lange bleibt GNTM eigentlich noch bei ProSieben? Ja, wir sind auf jeden Fall gespannt.
1: Also von mir aus kann's losgehen und...

Guten Morgen, Max hier für euch in der Radio Galaxy Morning Show. Und es gibt ja aktuell irgendwie so zwei Fraktionen, ne? Die einen halten in der Arbeit die Stellung und übernehmen irgendwie die Jobs der Kollegen. Die andere Fraktion wiederum ist im Urlaub, hat frei, genießt irgendwie jetzt so ein bisschen den Sommer. Und ja, zur zweiten Fraktion gehört auf jeden Fall die Tina, hat mir gerade geschrieben per WhatsApp ins Radio Galaxy Studio 0800 007 0076. Sie schreibt mir, dass hier gerade, ja, sie ist gerade auf dem Weg mit der gesamten Familie nach Nürnberg zum Flughafen. Für sie geht es nämlich heute Mittag nach Gran Canaria. Boah, da bin ich schon ehrlich gesagt ein bisschen neidisch. Also das wird sicherlich sehr, sehr schön. Also viel Spaß euch, eine gute Fahrt noch. Und wir liefern euch natürlich die besten aktuellen Hits. Egal, ob ihr in der Arbeit seid oder ja, am Entspannen seid.

0: Es ist kurz vor neun, ihr hört Radio Galaxy, kommt gut in diesen Dienstagvormittag mit den besten aktuellen Hits, gleich The Bowser in der Playlist, Shawn Mendes ist dabei und unser Gute-Laune-Garant Leonie, gemeinsam mit Callum Scott, ein Mega-Duo, finde ich. Stay!
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11: Ich bin Joshua Heise. Guten Morgen. Hitzeschutz sollte aus Sicht von Städtetagpräsident Jung als gemeinsame Staatsaufgabe ins Grundgesetz aufgenommen werden. Hitzeschutz und Klimaanpassung blieben eine Daueraufgabe, sagte er dem Redaktionsnetzwerk Deutschland. Auch der Sozialverband VdK fordert mehr Schutzmaßnahmen. VdK-Präsidentin Bentele schlug etwa öffentliche Kühlräume vor. Der Sommerurlaub scheint gerettet. Die Lufthansa und ihre Piloten haben sich im Tarifstreit auf ein umfassendes Schlichtungsverfahren geeinigt, teilt die Gewerkschaft Vereinigung Cockpit in einem Rundschreiben an ihre Mitglieder mit. Diana Kramer berichtet.
12: Weitere Streiks wird es vorerst nicht geben. Bei den Gesprächen mit einem Mediator geht es vor allem um die Gehälter und die Altersversorgung der Piloten von Lufthansa, Lufthansa Cityline, Eurowings und der Frachttochter Lufthansa Cargo. Ein weiterer Streitpunkt ist, dass der Vorstand Flugzeuge und Crews in Unternehmen verlagern will, in denen schlechtere Tarifbedingungen gelten. Deshalb hatte die Gewerkschaft ihre Mitglieder in diesem Jahr schon an 7 Tagen zum Streik aufgerufen.
11: Der Waldbrand in Hessen nahe der bayerischen Grenze bedroht nicht mehr den Freistaat. Das hat ein Sprecher des Polizeipräsidiums Unterfranken mitgeteilt. Das Feuer, das vom hessischen Rodenbach auf die Gegend rund um Alzenau übergegriffen hatte, sei auf bayerischer Seite gelöscht. In Hessen selbst hat sich die Lage auch etwas entspannt. Dort beginnen jetzt die Nachlöscharbeiten. US-Präsident Trump hat die Impfempfehlung für Kinder eingeschränkt. Künftig gelten nur noch 11 statt 17 Krankheiten als zentrale Empfehlung. Kombi-Impfungen wie MMR sollen auf mehrere Arzttermine verteilt werden. Bei der Unterzeichnung des entsprechenden Dekrets wiederholte Trump erneut die Behauptung, Impfungen würden Autismus auslösen. Die WHO sieht dafür keine Belege.
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13: Mit Chiara Bischoff. In Weißenburg ist es zu einem teuren Brand gekommen. Am Nachmittag brach aus bislang ungeklärter Ursache ein Feuer auf der Terrasse eines Mehrfamilienhauses in der Geheimrat Dr. Dörfler Straße aus. Laut Polizei zerstörten die Flammen das komplette Mobiliar und die Verglasung. Zudem griff das Feuer auch auf die Balkone im ersten und zweiten Stock über. Die Feuerwehr konnte das Feuer löschen. Bei dem Brand entstand ein Sachschaden von rund 100.000 Euro. Immerhin verletzt wurde niemand. Jetzt ermittelt die Ansbacher Kripo zur Brandursache.
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14: 22 Grad in Wilburgstetten. Heute gibt's wieder viel Sonnenschein für uns. Ordentlich warm, der Galaxy Wettertrend. Die nächsten Tage ist es weiterhin sonnig und heiß.
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14: Die neuesten Blitzer stehen am Ortsausgang von Königshofen Richtung Bechhofen zwischen Diederstetten und Dinkelsbühl 60er Zone und in der Rotenburg-Ansbacher Straße. Dankeschön, Bernd, Andi, Holger und Eike.
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Der Dienstagmorgen, Maxi für euch bei Radio Galaxy. Stellt euch vor, ihr schaut ganz entspannt den Trailer zu einem neuen Marvel-Film und plötzlich erkennt ihr darin euer eigenes Rathaus. Ja, so haben sich wahrscheinlich viele aus Memmingen gefühlt. Das historische Rathaus ist mich tatsächlich in einer Werbeaufnahme zum neuen Avengers-Film zu sehen und wird darin zur fiktiven Bösewicht-Hauptstadt Doomstadt. Und der Memminger Oberbürgermeister Jan Rutenbacher, der lässt sich die Gelegenheit natürlich nicht entgehen. Er ist kurzerhand selbst ins Kostüm von Dr. Doom gestiegen und hat die Leute im Rathaus als Marvel-Superschurke begrüßt. Und dann ging natürlich die Einladung direkt an Marvel raus. Man könnte ja eigentlich die Premiere hier in Bayern direkt in Memmingen feiern. Also wenn man schon das Rathaus nutzt, dann finde ich, ist es auch völlig legitim, dass man hier auch die große Premiere feiert. Naja, ob das klappen wird, das bleibt in den Sternen. Vermutlich wird es eher schwieriger, aber eine coole Sache wäre es auf jeden Fall.

Die Radio Galaxy Morning Show mit mir, Matt Max. Für alle Gilmore Girl Fans gibt's jetzt richtig gute Neuigkeiten. Die Kultserie bekommt nämlich tatsächlich jetzt eine eigene Doku. Mehr als 25 Jahre nach dem Start. Es soll so ein bisschen erzählt werden, wie die Serie damals überhaupt entstanden ist. Mit dabei unter anderem natürlich auch die Schöpferin Amy Sherman Palladino. Und es soll wohl auch jede Menge bisher unveröffentlichtes Material geben. Also Outtakes, Behind-the-Scenes-Aufnahmen und sogar alte Drehbuchseiten. Wann genau die Doku erscheint, ist noch nicht bekannt. Sobald es einen Termin gibt, erfahrt ihr es natürlich hier bei uns bei Radio Galaxy.

0: Es ist kurz vor 9:30. Ihr hört Radio Galaxy, die Morning Show mit mir, mit Max. Und Leute, heute wieder perfektes Wetter, um irgendwie jetzt ja, draußen an der frischen Luft zu frühstücken. Vielleicht auf der Terrasse, auf dem Balkon oder im Zweifel einfach Fenster aufreißen und Kaffee auf der Fensterbank genießen. Kann ich auch empfehlen. Und wenn ihr heute arbeiten müsst, dann einfach auch im Büro einfach mal kurz Fenster auf die Fensterbank setzen, mal kurz die Sonne genießen. Die besten aktuellen Hits, die bekommt ihr bei uns gleich mit Kato, Turn the Lights Off, Pink ist in der Playlist und die aktuelle von Cat's Eye.
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11: 19 Grad in Merkendorf. Heute gibt's wieder viel Sonnenschein für uns, ordentlich warm, der Galaxy-Wettertrend. Die nächsten Tage ist es weiterhin sonnig und heiß.
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11: Die neuesten Blitzer stehen am Ortsausgang von Königshofen Richtung Bechhofen zwischen Dieterstetten und Dinkelsbühl 60er Zone und in der Rotenburg-Ansbacher Straße. Dankeschön Bernd, Andi, Holger und Eike.
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Diese Werbetafel hat tagelang weltweit für Aufsehen gesorgt. Max hier für euch in der Radio Galaxy Morning Show. Ja, in Los Angeles, da hat ein Mann mehrere Tage lang in einer Werbetafel gelebt. Direkt über dem Sunset Strip auf etwa 10 Meter Höhe. Das Plakat war eben nicht nur so ein großes Poster, das man ja vielleicht von Bildern kennt, sondern eine echte Werbung mit einer Wohnung inklusive, also mit Sessel, Pflanzen und Büchern. Und mitten im Werbeplakat, da war tagelang der Mann zu sehen. Mal hat er getanzt, mal hat er irgendwie Musik gehört, mal hat er mit den Menschen auf der Straße irgendwie per WhatsApp hin und her geschrieben. Jetzt fragen sich natürlich viele, die da vorbeigelaufen sind, ja Leute, was soll denn das Ganze? Und die Antwort ist ziemlich einfach. Es war eine sehr verrückte Marketingaktion von Netflix für den neuen Science-Fiction-Thriller The Last House. Ein paar Tage lang wurde die Werbetafel einfach zum Zuhause und Aufmerksamkeit hat Netflix damit ganz, ganz sicher generiert.

0: Guten Morgen, Max hier für euch in der Radio Galaxy Morning Show. Aufstehen und mitquissen, das ist das Motto beim Radio Galaxy Produkteraten. Morgen wieder hier bei uns in der Show. Der Dippi ist schon wieder im Urlaub, deswegen ist heute der Marvin bei mir im Studio und er liest uns eine Kundenbewertung aus dem Netz vor und wir versuchen gemeinsam herauszufinden, was das sein könnte. Und darum geht's morgen.
1: Auf niedriger Stufe noch angenehm. Auf höchster Stufe fühlt es sich allerdings danach an, als würde jemand sehr gezielt persönliche Informationen aus mir herausbringen wollen. Allerdings habe ich mich danach tatsächlich besser gefühlt.
0: Also Leute, ich habe wirklich überhaupt keine Ahnung dieses Mal. Also die letzten Wochen, ne, überhaupt kein Problem. Da dachte ich mir, okay, das muss es sein. Aber in dem Fall überhaupt keine Ahnung. Vielleicht irgendwas mit KI. Ich dachte schon irgendwie an einen sprechenden Kühlschrank. Aber nee. Also auch das ist natürlich völliger Quatsch. Habt ihr eine Idee? Dann meldet euch gerne bei uns 0800 007 0076. Die Auflösung gibt's dann morgen um 10 vor 8.

0: Hallo Stürze hier, bis gleich ab 10 in Radio Galaxy bei der Arbeit.
1: Viele Grüße an der Stelle an alle, die heute an diesem Dienstag quasi mitten in der bayerischen Ferienzeit arbeiten müssen. Ich weiß, die Büros sind aktuell so halb leer gefühlt und man muss vielleicht auch die Arbeit der Kollegen übernehmen. Aber ja, selbst wenn ihr in der Arbeit die Stellung haltet, viele Grüße an der Stelle. Wir haben die besten aktuellen Hits auch gleich nach 10 für euch in der Playlist mit Olivia Rodrigo. Nico Santos ist am Start und ein Song, der richtig gute Laune macht. The Chainsmokers mit Something Just Like This.
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15: Ich bin Joshua Heise. Wegen des anhaltenden Niedrigwassers der Flüsse haben jetzt auch Baden-Württemberg, Bayern und Mecklenburg-Vorpommern angekündigt, das Sonn- und Feiertagsfahrverbot für Lkw vorübergehend auszusetzen. Der Logistikverband BGL bezweifelt eine echte Entlastung. Diana Kramer berichtet.
16: Das Problem ist, dass es einfach zu wenig Lkw-Fahrer gibt. Schon seit Jahren fehlen mehr als 100.000 Fahrer in Deutschland. Die Lockerungen können das grundsätzliche Kapazitätsproblem im Güterverkehr auf der Straße daher kaum lösen, heißt es vom Bundesverband. Und auch wenn das Fahrverbot gelockert wird, die gesetzlichen Lenk-, Pausen- und Ruhezeiten der vorhandenen Fahrer müssten eingehalten werden.
15: Die Hitze schlägt auch bei der Bahn zu. Wie der Bundeskonzern mitgeteilt hat, ist die Fernverkehrsstrecke zwischen Stuttgart und Nürnberg beschädigt. Es kommt zu Ausfällen von Intercity-Zügen in Crailsheim, Ellwangen und Schwäbisch Gmünd sowie Verspätungen von bis zu 20 Minuten. Die Strecke soll bis zum 30. August repariert werden. E-Autos sind nicht nur als Neuware attraktiv, sondern auch immer mehr als Gebrauchtwagen. Laut einer Auswertung der HUK Coburg waren im zweiten Quartal fast 8% der erworbenen Gebrauchtwagen elektrisch. Das sind mehr als doppelt so viele wie im Vorjahresquartal. Außerdem habe sich gezeigt, dass vor allem Vielfahrer aufs E-Auto umsteigen, wohl wegen der hohen Spritpreise. Mitbringsel beschlagnahmt. Das Hauptzollamt München hat einer Frau bei der Einreise eine Trommel mit Pythonleder abgenommen. Denn Pythonleder stammt von einer artenschutzrechtlich geschützten Tierart und darf nur unter bestimmten Bedingungen eingeführt werden. Die Frau hatte die Trommel demnach in einem Souvenirshop gekauft. Ebenfalls verboten sind Waren aus Elfenbein, Korallen oder bestimmte Pflanzen.
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18: Mit Chiara Bischoff. Nach einem Reifenplatzer auf der A6 ist ein Sportauto jetzt drei für den Schrottplatz. Am Morgen fuhr eine 60-jährige Porsche-Fahrerin auf der linken Spur Richtung Nürnberg. Auf Höhe Ansbach platzte ihr dann plötzlich ein rechter Reifen, so die Polizei. Der Porsche geriet in Schleudern, prallte zunächst gegen die Mittelschutzplanke und kam dann nach rechts in ein Waldstück ab. Am Sportwagen entstand dadurch ein Totalschaden von rund 75.000 Euro. Die Fahrerin kam leicht verletzt ins Krankenhaus.
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0: 21 Grad in Mühlfeld. Heute bleibt's bei viel Sonnenschein. Galaxy Wettertrend. Die nächsten Tage ist weiterhin sonnig und heiß.
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0: Neueste Blitzer steht am Ortsausgang von Königshofen Richtung Bechhofen. Danke. Eike und Emil.
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0: Servus, stürze hier einen schönen Dienstagvormittag. Heute ist der Tag des Weizens. Rudi Völler macht sich da bestimmt einen Weizen auf, um mit Waldi Hartmann anzustoßen. Und zugleich ist heute am 11. August, wie ihr bestimmt schon wisst, auch noch der Spiel im Sandtag. Für das Sandmännchen

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0: Shadow Galaxy um 17 nach 10. Es gibt ja schon einige Momente, da merke ich, wie dumm ich eigentlich bin. Also zum Beispiel, wenn ich was auf Englisch mit Untertiteln anschaue, ja, da kann sich mein Gehirn nie entscheiden, ob es zuhören und übersetzen oder unten den Text lesen soll. Ergebnis, ich weiß am Ende überhaupt nicht, um was es geht. Wenn ihr das besser könnt, dann geht ins Kino. Heute oder am Freitag, da läuft Nimrods Englisch mit Untertiteln von Green Day. Die Geschichte, junge Amateur-Punk-Musiker dürfen bei einem Green Day-Konzert als Vorband auftreten.
1: You're not gonna believe this. Trey Cool called.
2: What? He loved our demo.
1: He invited us to LA to open for them on New Year's.
3: How are you opening for Green Day?
1: Honestly, I don't know. Can I take your car?
3: No, because you don't have a license.
1: Well, come on!
4: Well, how are we getting there?
0: Hier ist Radio Galaxy. Schönen Dienstagvormittag mit den besten aktuellen Hits. Wir haben es gleich

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0: Hier ist Radio Galaxy mit Robin Schulz, Young Right Now. Die besten aktuellen Hits auf Radio Galaxy. Gleich 10:30.
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0: 22 Grad in Stein. Heute Platz für viel Sonnenschein. Galaxy-Wetter trennt die nächsten Tage sonnig und heiß.
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0: Neuesten Blitzer stehen zwischen Ansbach und Winsbach, Höhe Alberndorf und am Ortsausgang von Königshofen Richtung Bechhofen. Dankeschön, Eike, Emil und Ernsten.
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0: Hier ist Radio Galaxy mit den besten aktuellen Hits. Um gleich 10 nach halb 11 habt ihr das hier mitbekommen. Der FC Bayern München hat jetzt eine Werbepartnerschaft mit Google abgeschlossen. Das noch als Info, wer zukünftig zum Beispiel nach Schalke googelt, landet dann wohl auf der Bayern-Homepage. Der FC Bayern will mit dieser Partnerschaft, ich zitiere, innovative Möglichkeiten entwickeln, um das Spiel live im Stadion noch intensiver und leidenschaftlicher zu erleben. Boah, klingt nach einer tollen Sache für alle, die im Stadion lieber auf ihr Handy schauen, statt aufs Spielfeld.
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0: Felix Jahn, Close Your Eyes auf Radio Galaxy, gleich mit Self.
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14: Ich bin Moritz Einzel. Der Tourismusboom von Anfang des Jahres hat sich offenbar abgeschwächt. Laut neuer Bundesstatistik sank die Zahl der Übernachtungen in Hotels und Co. mit mindestens 10 Betten um 2,9% auf rund 48,9 Millionen. Während Gäste aus dem Inland seltener kamen, blieben mehr Gäste aus dem Ausland über Nacht. Grünen-Chef Banaschak hat der Bundesregierung angesichts des dramatischen Niedrigwassers vorgeworfen, Klimaschutz zu verweigern. In der Regierung werde über alles gesprochen, nur darüber nicht, sagte er bei NTV.
15: Mein Eindruck ist, Friedrich Merz und seine Regierung warten einfach darauf, dass es irgendwann wieder regnet und der Sommer vorbei ist, in der Hoffnung, dass die Leute in den nächsten 10 Monaten wieder vergessen, was für eine desaströse Situation sie in diesem Sommer vorgefunden haben.
14: Diese Politik müsse ein Ende haben, so der Grünen-Chef. Unterdessen haben mehrere Länder das Sonn- und Feiertagsfahrverbot für Lkw wegen des Niedrigwassers ausgesetzt, zuletzt Bayern, Baden-Württemberg und Mecklenburg-Vorpommern. Der Chef des Bundesverbandes für Spedition und Logistik, Huster, spricht derweil im Deutschlandfunk von einem Nullsummenspiel, da es einfach nicht genügend Lkw-Fahrer gäbe. Es erinnert an Taylor Swift, die während ihrer Eras-Tour in einem Putzwagen zur Bühne gefahren wurde. Berichten zufolge ist US-Präsident Trump nach dem NATO-Gipfel in Ankara letzten Monat in einem Catering-Wagen aus der Air Force One geschleust worden, nachdem Medien ihn beim Besteigen des Regierungsfliegers gefilmt hatten. Grund waren demnach Sicherheitsbedenken wegen einer Bedrohung durch den Iran. Selbst Mitarbeiter und Journalisten an Bord wussten nichts davon. Der Zoll in Selb hat bei einer Kontrollaktion neue Tricks zum Drogenschmuggel entdeckt. Die Substanzen waren demnach in Geburtstagskarten, einem Bluetooth-Lautsprecher sowie in Produktverpackungen versteckt. Lieferziel der Ware aus den Niederlanden war Tschechien. Der Zoll hat 13 Strafverfahren eingeleitet.
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16: Mit Chiara Bischoff. Zwischen Dietersheim und Wald-Dachsbach ist es zu einem größeren Flächenbrand gekommen. Am Vormittag brannte es dort auf einer Fläche von rund 15.000 Quadratmetern. Das Feuer drohte aufgrund der Trockenheit sich schnell auszubreiten. Die Wehren aus Dietersheim, Neustadt-Aisch, Wald-Dachsbach, Bärbach, Dottenheim, Altheim und Eichelberg waren im Einsatz. Landwirte unterstützten mit Wasser aus Pumptankfässern. Dank der guten Zusammenarbeit konnte ein Übergreifen der Flammen auf ein Waldstück verhindert werden. Abschließend wurde der Bereich noch mit Wärmebildkameras kontrolliert. Dann war der Einsatz nach rund einer Stunde beendet.
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0: 24 Grad haben wir da aktuell in Ansbach heute. Platz für viel Sonnenschein. Der Galaxy-Wettertrend. Auch die nächsten Tage ist es sonnig und heiß.
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0: Blitzer stehen zwischen Ansbach und Lichtenau, Höhe Alberndorf am Ortsausgang von Königshofen Richtung Bechhofen, B14 Ortsausgang Groß-Weißmannsdorf Richtung Ansbach und B14 kurz vor Münchalbach im Waldstück. Dankeschön, Örnsen, Karin, Richard, Eike, Emil, Frank und Klaus.
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0: 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Und alle Staus gibt's auch immer zum Nachlesen bei uns in der Radio Galaxy App. Ich bin Stürzi und hier ist Harry Styles, American Girls.

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0: Hier ist Radio Galaxy mit den besten aktuellen Hits um gleich 10 vor 12. Wenn wir im Urlaub sind, sind das natürlich immer so einige Kosten, die da zusammenkommen. Also nicht nur der Urlaub selbst, sondern hier noch mittags eine Pasta und dann ein bisschen was zum Anziehen kaufen. Und wenn es blöd läuft, am Ende noch eine ganz heftige Handyrechnung. Wie wir das verhindern, weiß Julia aus dem Radio Galaxy Team. Hi.
1: Hallo.
0: Auf was sollten wir unbedingt im Urlaub achten?
1: Ja, das Wichtigste ist das Reiseland. Innerhalb der EU kann der eigene Tarif in der Regel genauso genutzt werden wie zu Hause. Telefonieren, SMS und mobiles Internet sind meistens inklusive. Außerhalb der EU sieht das Ganze ganz anders aus. Schon ein paar Minuten surfen oder ein Video können dort richtig teuer werden. Deshalb lohnt es sich, vor der Abreise die Roaming-Regeln des eigenen Mobilfunkanbieters anzuschauen.
0: Welche Kosten fallen über Sing denn viele?
1: Ein Klassiker sind Länder, die geografisch in Europa liegen, aber nicht zur EU gehören. Zum Beispiel die Schweiz, die Türkei oder Großbritannien. Dort gelten oft andere Roaming-Regeln. Auch auf Kreuzfahrtschiffen oder in Flugzeugen verbindet sich das Handy teilweise sogar mit Satellitennetzen. Das kann dann extrem teuer werden. Wer auf Nummer sicher gehen möchte, schaltet mobiles Datenroaming außerhalb der EU besser aus und nutzt WLAN.
0: Dankeschön, Julia, für die Tipps, damit wir keine unnötigen Handykosten im Urlaub haben. Yeah.

0: Automaten. Glücksspielexperten sehen diese Automaten in Gaststätten allerdings nicht so gern, weil dort auch im Gegensatz eben auch Alkohol ausgeschenkt wird. Ja, man sollte diesen Experten wohl besser nichts vom Internet erzählen.
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0: 24 Grad in Sugenheim. Heute bleibt's bei viel Sonnenschein. Der Galaxy Wettertrend die nächsten Tage ist weiterhin sonnig und heiß.
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0: Massenblitzer stehen zwischen Ansbach und Lichtenau Höhe. Alberndorf B14, einmal Ortsausgang Groß-Weißmannsdorf Richtung Ansbach und kurz vor Münch-Albach im Waldstück. Dankeschön an Frank, Ernsten, Karin und Richard.
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0: Radio Galaxy, gleich 11:45.
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2: Und das Ganze mit Dirk. Servus, die Ausbrecherkomödie Flüchtige Bekannte gibt's heute zu sehen um 20.30 Uhr im Freilandtheater in Bad Windsheim. Beim Landestheater Dinkelsbühl geht's eine Stunde früher los um 19.30 Uhr die Komödie Eine Mordsfreundin auf der Freilichtbühne am Wehrgang. Der große Gatsby dann um 20.30 Uhr auf der Feuchtwanger Kreuzgangbühne. Die Kriminalkomödie Achtsam Morden um 20 Uhr im Toppler Theater Rothenburg. Und Vormerken, im Rahmen der Sommerkonzerte Gunzenhausen gibt's morgen ab 19 Uhr das Abschlusskonzert mit der Kultband The Sharks im Falkengarten. Der Eintritt, der ist frei. Was immer ihr vorhabt, einen schönen Dienstag.
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15: Ich bin Moritz Einzel. Angesichts des dramatischen Niedrigwassers hat Grünen-Chef Banaschak der Bundesregierung vorgeworfen, Klimaschutz zu verweigern. Bei NTV sagte er, in der Regierung werde über alles gesprochen, nur darüber nicht.
16: Man kann die Lkw fahren lassen, man kann dafür sorgen, dass noch mehr Güter auf die Schiene umgelegt werden können. Auch da desaströser Zustand bei der Deutschen Bahn. Also ja, man sieht doch, man kann in einer solchen Situation, wenn man an die grundsätzliche Problematik herangeht, immer nur kleine Pflaster verkleben.
15: Sein Eindruck sei, Kanzler Merz und seine Regierung warteten einfach darauf, dass es irgendwann wieder regne und alles vorbei sei, so Banaschak. Der gestürzte Präsident von Syrien, Assad, ist in Abwesenheit zum Tode verurteilt worden. Ihm wurden vorsätzlicher Mord, Folter, willkürliche Inhaftierung und Verbrechen gegen die Menschlichkeit vorgeworfen. Das syrische Regime war im Dezember 2024 kollabiert. Assad floh nach Russland, wo er sich bis heute aufhält. Die Technische Universität Chemnitz bleibt dabei. Thüringens Ministerpräsident Vogt soll seinen Doktortitel verlieren. Ein Widerspruch des CDU-Politikers gegen die Aberkennung des akademischen Grades wurde zurückgewiesen. Ein Anwalt Vogts teilte mit, man wolle nach rechtlicher Prüfung Klage erheben. Vogt war mit einer Arbeit über den amerikanischen Präsidentschaftswahlkampf von 2004 promoviert worden. Später kamen Plagiatsvorwürfe auf. Um eine AfD-Regierung in Sachsen-Anhalt zu verhindern, sollten CDU und Linkspartei in dem Bundesland zusammenarbeiten. Dieser Meinung ist Thüringens Ex-Ministerpräsident Ramelow. Dem Redaktionsnetzwerk Deutschland hat er gesagt, wer Schaden vom Land Sachsen-Anhalt abwenden wolle, müsse in der Lage sein, über Parteigrenzen hinweg miteinander zu reden. Noch nie haben so viele Menschen in Deutschland übernachtet wie im ersten Halbjahr. Laut Bundesstatistik stieg die Zahl der Übernachtungen in Hotels und Co. verglichen mit dem Vorjahr um 0,3% auf fast 224 Millionen. Sowohl aus dem In- als auch aus dem Ausland gab es ein Gästeplus. Im Juni allein ging die Übernachtungszahl insgesamt jedoch leicht zurück.
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18: Mit Chiara Bischoff. Nach einem Reifenplatzer auf der A6 ist ein Sportauto jetzt reif für den Schrottplatz. Am Morgen vor eine 60-jährige Porsche-Fahrerin auf der linken Spur Richtung Nürnberg. Auf Höhe Ansbach platzte ihr dann plötzlich ein rechter Reifen, so die Polizei. Der Porsche geriet in Schleudern, prallte zunächst gegen die Mittelschutzplanke und kam dann nach rechts in ein Waldstück ab. Am Sportwagen entstand dadurch ein Totalschaden von rund 75.000 Euro. Die Fahrerin kam leicht verletzt ins Krankenhaus.
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0: 24 Grad in Solnhofen. Heute Platz bei viel Sonnenschein. Der Galaxy Wetter trennt. Die nächsten Tage ist es sonnig und heiß.
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0: Nordblitzer stehen zwischen Ansbach und Lichtenau, Höhe Alberndorf. Dann B14 Ortsausgang Groß-Weißmannsdorf in Richtung Ansbach. B14 kurz vor Münch-Erlbach im Waldstück und Rotenburg-Ansbach-Straße. Dankeschön, Erich, Chris, Richard und Ernsten.
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0: Heute ist ja so ein Tag, der in meinem Leben einiges verändert. Denn ab heute kann ich behaupten, dass ich gesund lebe. Also nicht, weil ich Sport mache, nicht, weil ich jetzt irgendwelche Ingwer-Shots oder sowas zu mir nehme. Nee, wegen einer Sache, die ich sowieso mache. Aber erst jetzt gibt es diese Studie, die sagt, dass das mein Leben sogar verlängern wird. Und bei vielen von euch auch. Bei manchen allerdings nicht. Was das für eine Sache ist, ich will sie euch natürlich nicht vorenthalten. Klären wir gleich in ein paar Minuten hier auf Radio Galaxy. Schönen

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0: Hier ist Radio Galaxy mit dem besten aktuellen Hits um 16 nach 12. Weiß ich nicht, was ihr für ein Buch als letztes gelesen habt. Was war es bei mir? How to Shit in the Woods gewesen sein. Sehr viel nützliches Wissen in der Hoffnung, es niemals verwenden zu müssen. In meinem hoffentlich langen Leben. Also lesen könnte auf jeden Fall helfen, dass wir länger leben. Das wird in Studie festgestellt haben. Angela aus dem Radio Galaxy Team kennt sie. Hi, erstmal.
1: Hallo.
0: Ja, was sagen die Forscher, weshalb Leser länger leben?
1: Zwei Dinge sind es, sagen die Forschenden. Erstens das sogenannte tiefe Lesen als Gehirntraining. Also das Gehirn muss ja ständig Verknüpfungen herstellen zu vorher gelesenen Kapiteln zum Beispiel. Das trainiert das Gehirn und diese geistige Fitness hilft dann im Alter. Und zweitens, beim Lesen versetzen wir uns in die Figuren hinein. Das führt zu besseren sozialen Beziehungen und besserer psychischer Gesundheit.
0: Ist es denn egal, was wir lesen?
1: Die Forschenden sagen nein. In der Studie hatten die Menschen, die Bücher gelesen haben, eine größere Chance, länger zu leben. Wer zum Beispiel Zeitschriften gelesen hatte, hatte immer noch einen Vorteil gegenüber denen, die gar nicht lesen, aber eben nicht mehr so groß. Die Vermutung ist, dass wir bei Büchern noch mehr reingezogen werden als bei kurzen Texten in Zeitschriften und dass das dann noch besser wirkt.
0: Lesen ist gesund, sagt eine neue Studie. Danke, Angela, für die Ergebnisse. Hier auf Radio Galaxy mit dem besten aktuellen Hits. Schönen Mittag zusammen.

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9: 24 Grad in Ülfeld, heute bleibt zwar viel Sonnenschein, der Galaxy-Wettertrend. Die nächsten Tage ist es sonnig und heiß.
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9: Neuesten Blitzer stehen zwischen Ansbach und Lichtenau, Höhe Alberndorf, dann B14, unser Ausgang aus Weißmannsdorf Richtung Ansbach. B14 kurz vor Münchalbach im Waldstück und Rotenburg-Ansbachstraße. Dankeschön, Erich, Frank, Chris, Richard und Ernst.
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Hier ist Radio Galaxy mit den besten aktuellen Hits um 12:45. Gleich habt ihr das hier mitbekommen. Heidi Klums Tochter Leni hat ja eben ihr Studium der Innenarchitektur abgeschlossen und angekündigt, als nächstes auf eine Kochschule zu gehen. Ja, dort möchte sie lernen, wie man Zwiebeln schneidet. Na gut. Offenbar wurde im Hause Klum noch weniger gekocht als gegessen.

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0: Edward Sheeran, Martin Garrix, Repeated auf Radio Galaxy. Das sind die besten aktuellen Hits, kurz vor eins.
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13: Ich bin Moritz Einzel. In Syrien ist der frühere Machthaber Assad in Abwesenheit zum Tode verurteilt worden. Ein Gericht sprach ihn wegen Kriegsverbrechen und Verbrechen gegen die Menschlichkeit schuldig. Unter anderem wurden ihm die vorsätzliche Tötung von Kindern und Folter mit Todesfolge zur Last gelegt. Islamistische Kämpfer hatten das Assad-Regime im Dezember 2024 gestürzt. Assad floh ins Exil nach Russland. In Sachsen-Anhalt wird am 6. September ein neuer Landtag gewählt und alles sieht nach einem Wahlsieg der AfD aus. Die Frage ist nur, kann die rechte Partei danach regieren oder nicht? Das wollen die anderen Parteien verhindern und müssen dafür wohl ungewöhnliche Wege gehen. CDU und Linkspartei, das ist ja eigentlich wie Feuer und Wasser, aber in diesem Falle sollten sie zusammenarbeiten, findet Thüringens Ex-Ministerpräsident Ramelow. Man müsse in der Lage sein, über Parteigrenzen hinweg miteinander zu reden. Vor dem Hintergrund des aktuellen Niedrigwassers hat Grünen-Chef Banaschak der Bundesregierung vorgeworfen, sich wegzuducken. Kanzler Merz und seine Regierung würden einfach darauf warten, bis es wieder regnet und alles vorbei ist, sagte Banaschak bei NTV.
14: Und dass in der Bundesregierung über alles gesprochen wird, aber auf gar keinen Fall über Klimaschutz. Das ist eine Form von Realitätsverweigerung und Bräsigkeit und Ignoranz, die in Deutschland regiert, mit der ich nicht mehr zufrieden bin.
13: Man könne derzeit ansonsten wenig gegen das Niedrigwasser tun, sondern immer nur kleine Pflaster verkleben. Morgen Abend ist es endlich soweit. Europa taucht in den Schatten des Mondes. Vor der Sonnenfinsternis warnt der Verband der Augenärzte nochmal eindringlich davor, das Naturschauspiel ungeschützt zu betrachten. Eine zertifizierte Schutzbrille ist unerlässlich. In unseren Breiten werden rund 90% der Sonne durch den Mond verdeckt. Die Totalität wird in Teilen Islands und Spaniens am besten zu sehen sein. Aus dem hessischen Rodenbach hatten die Flammen eines Waldbrandes gestern auf bayerisches Gebiet übergegriffen. Doch in der Gegend rund um Alzenau besteht keine Gefahr mehr. Das sagte ein Sprecher des Polizeipräsidiums Unterfranken am Morgen. Es sei alles gelöscht, auch dank der Polizeihubschrauber, die im Einsatz waren. Auch in Hessen hat sich die Lage entspannt.
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15: Mit Kehra Bischof. Zwischen Dietersheim und Walddachsbach ist es zu einem größeren Flächenbrand gekommen. Am Vormittag brannte es dort auf einer Fläche von rund 15.000 2000 Quadratmetern. Das Feuer drohte aufgrund der Trockenheit sich schnell auszubreiten. Die Wehren aus Dietersheim, Neustadt-Aisch, Wald-Dachsbach, Bärbach, Dottenheim, Altheim und Eichelberg waren im Einsatz. Landwirte unterstützten mit Wasser aus Pumptankfässern. Dank der guten Zusammenarbeit konnte ein Übergreifen der Flammen auf ein Waldstück verhindert werden. Abschließend wurde der Bereich noch mit Wärmebildkameras kontrolliert. Dann war der Einsatz nach rund einer Stunde beendet.
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0: 26 Grad in Dietersheim. Heute bleibt zwar viel Sonnenschein. Galaxy-Wetter drin. Die nächsten Tage ist es sonnig und heiß.
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0: Außenblitzer stehen zwischen Ansbach und Lichtenau Höhe. Alberndorf unter Bombach an der Kirche. B14 einmal Ortsausgang aus Weißmannsdorf Richtung Ansbach und kurz vor Münch-Albach im Waldstück. Und Blitzer steht in Rotenburg-Ansbach-Straße. Dankeschön an Erich, Birgit, Mara, Richard und Ernsten.
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0: In dieser Woche ist das Summer Breeze Festival bei Dinkelsbühl. Schön für die wahrscheinlich 45.000 Besucher. Schön für die Anwohner, die können teilweise for free auf das Festival. Und schön für alle, die zwischen 13 und 18 sind. Die können nämlich auch umsonst auf das Festival. Was vorab zu tun ist, das gleich hier auf Radio Galaxy.

0: Bruno Mars, da sind die besten aktuellen Hits. Auf Radio Galaxy, 14:45 haben wir es gleich. Die Anreise hat schon begonnen, am Ende sonst dann wieder. Ja, mindestens 50.000 Menschen sein. Das Summer Breeze in Dinkelsbühl steht an. Und damit es auch in Zukunft nicht weniger Besucher gibt, kümmert sich das Festival auch um den Nachwuchs. Die Aktion nennt sich New Blood, wie uns Bianca aus dem Radio Galaxy-Team erklärt.
1: Die Grundidee ist es, den Metal-Nachwuchs zu fördern. Und deshalb können junge Metal-Fans zwischen 13 und 18 Jahren am Donnerstag gratis auf das Festival. Dazu können sie sich, solange der Vorrat reicht, anmelden und landen dann auf der New Blood-Gästeliste. Übrigens, Kinder bis einschließlich 12 Jahren können immer kostenfrei mit dem Festivalticket der Eltern mit auf Summer Breeze genommen werden. Ganz ohne Anmeldung für die New Blood-Aktion. Und kleiner, aber wichtiger Hinweis, die aktuellen Jugendschutzregeln, die stehen nochmal zum Nachlesen auf der Internetseite vom Summer Breeze.

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8: 26 Grad in Ülfeld. Heute bleibt's bei viel Sonnenschein. Der Galaxy Wetter Trend. Die nächsten Tage ist es sonnig und heiß.
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8: Neuesten Blitzer stehen zwischen Ansbach und Lichtenau, Höhe Alberndorf, unter Wurmbach an der Kirche, B14, einmal Ortsausgang Groß-Weißmannsdorf Richtung Ansbach und kurz vor Münchalbach im Waldstück. Und Blitzer an Rotenburg-Ansbach-Straße. Dankeschön an Erich, Frank und Birgit.
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0: Das sind die besten aktuellen Hits. Ab 2 gibt's mehr davon. Im Radio Galaxy Wohnzimmer. Habt einen schönen Nachmittag. Bis morgen. Ciao, ciao.
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10: Ich bin Moritz Einzel. Immer mehr junge Frauen und Mädchen werden wegen Essstörungen im Krankenhaus behandelt. Innerhalb von 20 Jahren hat sich deren Zahl verdoppelt. Nach Angaben des Statistischen Bundesamtes waren es 2024 etwa 6.000. Claudia Wächter berichtet.
11: Am allerhäufigsten stellen Ärzte die Diagnose Magersucht. Aber viele Frauen und Mädchen suchen auch Hilfe wegen einer Bulimie, also einer Essbrechsucht. Auch Männer bzw. Jungen sind betroffen, aber viel, viel seltener. Und Experten sagen, Essstörungen werden vor allem auch durch soziale Medien befeuert. Auch durch übergriffige Kommentare über Beine, Busen und Po.
10: Die extrem niedrigen Wasserstände des Rheins machen das Tanken teurer. Hintergrund ist, dass der Rhein auch für Öl, Benzin und Diesel als Transportweg genutzt wird. Die nun höheren Logistikkosten könnten regional zu höheren Kraftstoffpreisen beitragen, hieß es vom ADAC. Die teuersten Bundesländer beim Tanken sind aktuell Nordrhein-Westfalen und Hessen. Auf der Bahnstrecke Augsburg-Ulm müssen gleich 5 Blindgänger aus dem Zweiten Weltkrieg entschärft werden. Deswegen wird die Linie heute Abend vorübergehend gesperrt. Das Münchner Sprengkommando soll die 5 Bomben im Bereich des Pfuhler Rieds bei Neu-Ulm voraussichtlich zwischen 18.30 Uhr und 20.30 Uhr unschädlich machen. FIFA-Chef Infantino bekommt Rückendeckung von einem guten Freund, nämlich US-Präsident Trump. Der hat ihn auf seinem Online-Sprachrohr als fantastisch bezeichnet. Der Fußball-Weltverband würde einen schrecklichen Fehler begehen, wenn Infantino abgelöst würde, so Trump. Infantino steht in der Kritik, weil er Investoren an FIFA-Turnieren beteiligen wollte. Er hat die Pläne inzwischen zurückgenommen.
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12: Mit Lisa Immendörfer. Mit Händen und Füßen und etwas Wasser hat ein Mann versucht, dem Ärger mit der Polizei auszuweichen. Bei Brotzwinden wollen Beamte einen Kleintransporter kontrollieren. Der 39-jährige Fahrer tritt gleich aggressiv auf und weigert sich zum Beispiel, seine Personalien herauszugeben. Er versucht noch davonzulaufen. Doch die Beamten holen ihn schnell ein. Allerdings müssen sie dabei unmittelbaren Zwang anwenden. Seinen Drogentest versucht der Mann mit Wasser zu manipulieren. Die Beamten ließen sich aber nicht hinters Licht führen. Letztlich musste er zum Bluttest. Jetzt erwarten den Mann gleich mehrere Verfahren.
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13: In Bad Windsheim hat es aktuell 28 Grad. Heute viel Sonnenschein, der Nacht dann zwischen 10 und 12. Von morgen bis zum Freitag weiterhin sonnig, Temperaturen dann wieder bis 35 Grad.
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14: Ein paar Blitzer habe ich für euch. Und zwar zwischen Ansbach und Lichtenau auf Höhe Alberndorf. Da steht ein Blitzeranhänger. Dann wird in Unterwurmbach an der Kirche in der 30er-Zone geblitzt. In Rothenburg in der Ansbacher Straße in beiden Richtungen. Und in Groß-Weißmannsdorf, da steht nach wie vor ein Blitzeranhänger. Und zwar am Ortsausgang in Richtung Ansbach. Der blitzt sogar beidseitig.
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0: ist der Cast von Sommerhaus des Jahres 2026. Hi, Lea hier für euch am Start. Das Warten hat ein Ende. Das Sommerhaus der Stars geht endlich in die nächste Runde. Das heißt, Promi-Paare ziehen ab nach Bocholt in die Villa, müssen zusammen Challenges bestehen und kämpfen um 50.000 Euro Preisgeld. Immer wieder jede Menge Drama und Beziehungsstreit dabei. Mit dabei dieses Jahr sind unter anderem Nico Legert, der Sohn von Thorsten Legert, und seine Freundin Laura. Und als Nachrücker zieht Julian F.M. Stöckel mit seinem Freund Marcel ein. Jetzt schon mein absoluter Favorit. Los geht's dann am 8. September um 20.15 Uhr auf RTL. Und falls ihr euch nicht ganz so lange gedulden könnt, die erste Folge, die gibt's schon am 25. August auf RTL Plus. Ich freue mich als kleine Reality Queen natürlich schon mega doll drauf. Klar ist auf jeden Fall, bei wenig Platz, viel Konkurrenz und ordentlich Beziehungsstress dürfte es mal ordentlich krachen. Oder wie Ariel sagen würde?
1: Peinlich.

0: Kurz vor 3:30, Dienstagnachmittag auf Radio Galaxy mit Lea hier für euch. Heidi Klum zieht um. Und nein, diesmal geht's nicht ab in eine neue Villa oder auf den nächsten Laufsteg. Was damit los ist und um was es geht, das erfahrt ihr von mir in ein paar Minuten. Davor noch die besten aktuellen Hits. Harry Styles mit in der Galaxy Playlist mit einer richtig entspannten Nummer. Und American Girls gibt's gleich hier für euch in ein paar Minuten auf Radio Galaxy.
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2: Und das Ganze mit Dirk. Servus, die Ausbrecherkomödie Flüchtige Bekannte gibt's heute zu sehen um 20.30 Uhr im Freilandtheater in Bad Windsheim. Beim Landestheater Dinkelsbühl geht's eine Stunde früher los um 19.30 Uhr die Komödie Eine Mordsfreundin auf der Freilichtbühne am Wehrgang. Der große Gatsby dann um 20.30 Uhr auf der Feuchtwanger Kreuzgangbühne. Die Kriminalkomödie Achtsam Morden um 20 Uhr im Toppler Theater Rothenburg. Und Vormerken, im Rahmen der Sommerkonzerte Gunzenhausen gibt's morgen ab 19 Uhr das Abschlusskonzert mit der Kultband The Sharks im Falkengarten. Der Eintritt, der ist frei. Was ihr mir hier vorhabt, einen schönen Dienstag.
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0: wird in Unterwurmbach an der Kirche in der 30er-Zone geblitzt, in Rothenburg in der Ansbacher Straße in beiden Richtungen und in Großweismannsdorf, da steht nach wie vor ein Blitzeranhänger. Und zwar am Ortsausgang in Richtung Ansbach, der blitzt sogar beidseitig.
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0: Heidi Klum zieht um. Und nein, diesmal geht's nicht in eine neue Villa oder auf den nächsten Laufsteg. Was ist da los? Hi, Lea hier für euch. Erinnert ihr euch noch an den Fiebertraum aus dem letzten Jahr? Das Heidi-Fest bei ProSieben ist sozusagen das eigene Oktoberfest von Heidi Klum und wirklich, es war absoluter Fremdscham. Und dieses Jahr läuft die Show nicht mehr bei ProSieben, sondern bei RTL und RTL Plus. Am 17. September lädt Heidi ins Münchner Hofbräuhaus ein. Mit dabei ihre Familie, jede Menge prominente Gäste, Blasmusik, bekannte Hits und wahrscheinlich alles, was man für so ein richtiges Wiesenspektakel braucht. Für RTL ist das jetzt natürlich ein ziemlich großes Ding. Immerhin ist Heidi dort ja auch kein unbekanntes Gesicht, ne? Trotzdem bleibt sie aber ProSieben erstmal erhalten. Also Germany's Next Topmodel läuft natürlich weiterhin dort. Aber jetzt mal ehrlich, wenn Heidi jetzt schon mit ihrem eigenen Fest zu RTL zieht, stellt sich doch auch zwangsläufig die Frage, wie lange bleibt GNTM eigentlich dann noch bei ProSieben?
1: Also von mir aus kann's losgehen. Und auf die Plätze, fertig, los!
2: Bring

0: Kurz vor drei, Lea hier für euren Dienstagnachmittag in der Urlaubsvertretung für den lieben Mo. Liebe Grüße zu dir, Mo, und einen schönen Urlaub an der Stelle. Grüße auch an alle Frühschichtler, die jetzt schon im Feierabend sind. Jetzt schnell bei der Hitze noch einen kleinen Powernap einlegen und danach habt ihr auch wieder volle Motivation für die ganzen To-Dos zu Hause. Ich liefere euch auf jeden Fall die besten aktuellen Hits dazu. Eine richtig geile Kombi gleich mit dabei in der nächsten halben Stunde. Callum Scott und Leonie mit Stay. Und rein starten wir in die 15 Uhr Stunde mit Dracula von Tame Impala und Blackpink-Sängerin Jennie. Das alles und mehr gibt's gleich hier für euch auf Radio Galaxy.
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15: Ich bin Moritz Einzel. Seit Freitag spuckt Europas aktivster Vulkan, der Ätna, wieder Asche und Lava und sorgt dafür, dass viele Urlauber auf der Insel Sizilien festsitzen. In der Nacht hat sich ein neuer Schlot geöffnet, weswegen der Flughafen Catania heute quasi stillsteht. Nur eine einzige Maschine konnte am Morgen starten, alle Landungen sind bis 19 Uhr ausgesetzt. Der Bundesverband Spedition und Logistik hat die Erwartungen an die Aussetzung des Sonntagsfahrverbots für Lkw gedämpft. Hauptgeschäftsführer Huster sprach im Deutschlandfunk von einem Nullsummenspiel. Es gebe nämlich nicht genügend Lkw-Fahrer, um ausreichend Gütertransporte von Schiffen auf die Straße zu verlegen. Das ist notwendig wegen des historischen Niedrigwassers in den Flüssen. Ein syrisches Gericht hat den gestürzten Präsidenten Assad in Abwesenheit zum Tode verurteilt. Ihm wurden vorsätzlicher Mord, Folter, willkürliche Inhaftierung und Verbrechen gegen die Menschlichkeit vorgeworfen. Assad hält sich derzeit in Russland auf. Der Bericht von Amira Rajab.
16: Das Gerichtsurteil wurde live im syrischen Staatsfernsehen übertragen. Neben Assad wurde auch sein Cousin Atef Najib zum Tode verurteilt. Er ist eine der wenigen Schlüsselfiguren der Ex-Regierung, die selbst in Syrien vor Gericht stand. Auch Assads berüchtigter Bruder Maher wurde in Abwesenheit zum Tode verurteilt. Eine Vollstreckung der Strafen scheint bisher jedoch unwahrscheinlich, denn Russland hat Assad Asyl gewährt.
15: Die Bürgerinnen und Bürger in Karlstein am Main müssen ihren Gemeinderat nochmal neu wählen. Das Landratsamt Aschaffenburg hat jetzt den 4. Oktober als Nachwahltermin genannt. Hintergrund: Eine Wählergruppe hatte ihre Kandidaten bei ihrer Aufstellungsversammlung nicht geheim gewählt, sondern offen per Handzeichen. Das geht so nicht.
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17: Mit Lisa Immendörfer. Auf der A6 bei Aurach hat eine Frau ihren Fehler glücklicherweise selbst noch bemerkt. Bereits am frühen Samstagmorgen fuhr eine 61-jährige Golffahrerin um kurz vor 5 Richtung Nürnberg. Zwischen der Rastanlage Frankenhöhe Süd und Aurach war sie dann aber in falscher Richtung unterwegs. Der Geisterfahrerin konnten mehrere Autos glücklicherweise rechtzeitig noch ausweichen. Kurz vor Herrieden traf eine Streife die Frau dann an. Offenbar erkennt sie ihren Fehler bereits und hatte schon gewendet. Allerdings war ihr Tank leer, weshalb das Auto der Frau mitten auf der Autobahn liegen blieb. Der Grund für ihre Irrfahrt ist noch offen. Alkoholkonsum konnte bereits ausgeschlossen werden, so die Polizei. Die 61-Jährige kam für weitere Untersuchungen ins Krankenhaus. Jetzt sucht die Verkehrspolizei Ansbach nach Zeugen.
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18: 28 Grad aktuell in Rothenburg. Ein sonniger Tag ist das heute. In der Nacht sowas um 10. Sonne pur. Auch bis Freitag. Temperaturen dann wieder weit über 30 Grad.
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20: Ein paar Blitzer habe ich für euch. Und zwar zwischen Ansbach und Lichtenau auf Höhe Alberndorf. Da steht ein Blitzeranhänger. Dann wird in Unterwurmbach an der Kirche in der 30er-Zone geblitzt. In Rothenburg in der Ansbacher Straße in beiden Richtungen. Und in Groß-Weißmannsdorf, da steht nach wie vor ein Blitzeranhänger. Und zwar am Ortsausgang in Richtung Ansbach. Der blitzt sogar beidseitig.
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Diese Party war das absolute Reality-TV-Gipfeltreffen. Katja Krasavice hat's gestern richtig krachen lassen. Hi, Lea hier für euren Dienstagnachmittag. Katja Krasavice ist gestern 30 geworden und hat zur Feier des Tages in Berlin eine absolute Megasause geschmissen. Das Motto Casino Royale. Heißt, die komplette Reality- und Influencer-Branche hat sich komplett schick rausgeputzt. Mit dabei Claudia Obert, Michaela Schäfer, Olivia Jones und natürlich jede Menge weitere bekannte Gesichter waren am Start. Und Katja selbst, die war natürlich im Marilyn Monroe-Look und natürlich wurde es auch ein bisschen dekadent. Sie hat nämlich kurzerhand im Champagnerglas gebadet. Warum nicht? Also, ich sag mal so, andere feiern ihren 30. mit Kuchen und ein paar Freunden und Katja, die macht einfach direkt Hollywood raus. Und wir feiern jetzt auch noch eine Runde mit auf der Glamour-Party. Deswegen eine Runde Party-Sound von mir. Bibi Rexha hier für euch mit New Religion auf Radio Galaxy. Schönen Dienstag euch noch.

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0: kurz vor 3:30, ihr seid bei Radio Galaxy, Lea hier für euch. Und so ungefähr das Nervigste, was man machen muss, wenn man frisch zu Hause angekommen ist, ist erstmal das ganze Zeug aus der Arbeitstasche auspacken und dann muss meistens auch noch irgendwie die Spülmaschine ausgeräumt werden. Ich liefere euch gleich ein bisschen Power für eure To-Dos rüber. Der Sommerhit des Jahres, Die Die von Shakira und Burner Boy ist für euch mit dabei und davor noch eine zuckersüße Nummer von Holly Humberstone mit To Love Somebody. Das alles gibt's gleich hier für euch auf Radio Galaxy. Unbedingt dranbleiben.
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0: Vorsicht, ein defektes Fahrzeug. Und heute ist auch der zweite Anreisetag für das Summer Breeze bei Dinkelsbühl. Also hier kann es Staus und Verkehrsbehinderungen in und um Dinkelsbühl geben. Blitzer haben wir auf der B14 in Groß-Weißmannsdorf. Da steht am Ortsausgang in Richtung Ansbach ein Blitzeranhänger, der beidseitig blitzt. Dann gibt's einen zwischen Ansbach und Lichtenau auf Höhe Alberndorf, ebenfalls ein Blitzeranhänger. Unter Wurmbach an der Kirche in der 30er-Zone und teure Fotos gibt's auch in Rothenburg und zwar in der Ansbacher Straße in beiden Richtungen.
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0: Stellt euch vor, ihr schaut den Trailer zu einem neuen Marvel-Film und plötzlich erkennt ihr einfach euer eigenes Rathaus wieder. Genau das ist jetzt in Memmingen passiert.
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0: Hi, Lea hier für euch auf Radio Galaxy. Das historische Rathaus ist tatsächlich in der Werbeaufnahme zum neuen Avengers-Film zu sehen und wird darin zur fiktiven Bösewicht-Hauptstadt Doomstadt. Und der Memminger Oberbürgermeister Jan Rothenbacher lässt sich die Gelegenheit natürlich nicht entgehen. Er schlüpft kurzerhand selbst ins grüne Dr. Doom-Kostüm und begrüßt die Leute im Rathaus als Marvel-Superschurke. Und dann geht die Einladung natürlich direkt raus an Marvel. Die Premiere doch bitte gleich nach Memmingen holen. Mal schauen, ob aus dem Rathaus bald wirklich ein roter Teppich wird.
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0: Kurz vor vier, Radio Galaxy hier mit Lea am Dienstagnachmittag. Das Wetter machte richtig Lust auf so einen langen, gemütlichen Abend draußen. Also wenn ihr heute arbeitet, gibt's wenigstens eine gute Nachricht. Nach Feierabend warten immer noch 29 Grad auf euch. Das ist also quasi schon eine Einladung zum ersten Drink draußen. Wir liefern auf jeden Fall den passenden Sound für den Feierabend und sind natürlich auch über einen Webstream immer bei euch. Eine richtig geile sommerliche Nummer. Sorry Papi von Becky G und Topic haben wir gleich mit dabei. Und davor noch ein bisschen frischer Sound von The Bowser mit Magnetic. Das alles gibt's gleich hier für euch auf Radio Galaxy.
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10: Ich bin Moritz Einzel. Wärmepumpen werden immer beliebter. Wie der zuständige Branchenverband mitgeteilt hat, wurden in den ersten 6 Monaten des Jahres rund 194.500 Wärmepumpen verkauft. Ganze 40% mehr als im Vorjahreszeitraum. Aber auch Gasheizungen bleiben nach wie vor sehr gefragt. Wegen des Niedrigwassers müssen viele Transporte auf die Straßen ausweichen. Bayerns Wirtschaftsminister Aiwanger hat jetzt gefordert, dafür die CO2-Steuer auszusetzen.
11: Das verteuert ja massiv den LKW, auch das Schiff, das mit Diesel betrieben ist. Und die Transportkosten schlagen am Ende auf den Endkunden voll durch, kurbeln die Inflation an. Also Transport muss günstiger werden, CO2-Steuer weg an der Stelle.
10: Soweit Aiwanger bei Welt TV. Man dürfe den Transport per LKW nicht ideologisch verteuern. Bahnchefin Pallar will den Sanierungsplan für Dutzende Bahnstrecken anpassen. Anzahl und Umfang der Generalsanierungen sollen überprüft und neu priorisiert werden. Demnach soll künftig jede sanierte Strecke nicht auf einen Schlag, sondern schrittweise wieder in Betrieb genommen werden. Was das für die Dauer einzelner Baustellen und den gesamten Zeitplan bedeutet, ist noch unklar. Begeisterung für die deutsche Fußballnationalmannschaft kam in den letzten Jahren nur begrenzt auf. Das frühe WM-Aus war ein neuer Tiefpunkt. Der neue Bundestrainer Jürgen Klopp will die Stimmung heben und auch ganz praktisch soll es in den Stadien wieder rund gehen bei Länderspielen. Der DFB hat nämlich beschlossen, dass erstmals seit 25 Jahren wieder Stehplatztickets verkauft werden. Damit wolle man ein Zeichen setzen für die Bedeutung von Fans und Fankultur bei Länderspielen.
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12: Mit Lisa Immendörfer. Mit Händen und Füßen und etwas Wasser hat ein Mann versucht, dem Ärger mit der Polizei auszuweichen. Bei Brotzwinden wollen Beamte einen Kleintransporter kontrollieren. Der 39-jährige Fahrer tritt gleich aggressiv auf und weigert sich zum Beispiel, seine Personalien herauszugeben. Er versucht noch davonzulaufen. Doch die Beamten holen ihn schnell ein. Allerdings müssen sie dabei unmittelbaren Zwang anwenden. Seinen Drogentest versucht der Mann mit Wasser zu manipulieren. Die Beamten ließen sich aber nicht hinters Licht führen. Letztlich musste er zum Bluttest. Jetzt erwarten den Mann gleich mehrere Verfahren.
13: 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So sieht's heute aus. In Mannheim aktuell 28 Grad gemessen. Temperaturen in der Nacht dann deutlich kühler, so um 10 Grad. Ist vielleicht ganz praktisch zum Lüften. Die nächsten Tage nämlich wieder Sonne pur und steigende Temperaturen. Bis Freitag wieder um 35 Grad.
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14: Vorsicht auf der A6 Nürnberg Richtung Heilbronn zwischen dem Kreuz Nürnberg Süd und dem Dreieck Roth. Da ist ein defektes Fahrzeug. In und um Dinkelsbühl, da kann es auch hier und da wieder auf den Straßen ein bisschen stauig werden. Die Metalheads, die rücken nämlich an zum Summer Breeze Festival, das ja morgen losgeht. Dann haben wir Blitzer in Groß-Weißmannsdorf, Ortsausgang in Richtung Ansbach. Ein Blitzeranhänger, der beidseitig blitzt. Zwischen Ansbach und Lichtenau auch ein Blitzeranhänger, Höhe Alberndorf. Und in Unterwurmbach an der Kirche, hier wird in der 30er-Zone geblitzt.
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ist offiziell. Michael Jackson 2 kommt in die Kinos. Hi, Lea hier für euch. Der Michael Jackson-Film Michael war weltweit ja ein riesiger Erfolg und hat insgesamt über 1 Milliarde Dollar in die Kinokassen eingespielt. Viele von euch waren sicherlich auch im Film, war ja richtig gut gemacht, also war mega beeindruckt davon. Und jetzt ist eine Fortsetzung mit Michael 2 offiziell bestätigt. Der erste Teil endet ja mit Michaels legendärer Bad-Tour und genau da setzt jetzt auch die Fortsetzung an. Heißt also für uns, wir bekommen noch mehr von seiner Karriere, seiner Musik und den großen Momenten aus seinem späteren Leben zu sehen. Auch Hauptdarsteller Jeffer Jackson, der Michael im ersten Teil gespielt hat, soll wieder mit dabei sein. Gedreht werden soll Ende dieses Jahres oder dann Anfang 2027. Ins Kino kommt Michael 2 voraussichtlich Ende 2027 oder Anfang 2028. Bis dahin heißt also, noch ein bisschen warten auf den King of Pop auf der großen Leinwand. Und damit schönen Dienstagnachmittag euch noch. 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

0: Radio Galaxy hier mit Lea. Schön, dass ihr am Start seid. Ich hoffe, ihr habt für morgen Abend schon schöne Pläne, denn eine partielle Sonnenfinsternis steht uns bevor. Genauer gesagt, morgen um 19.15 Uhr ungefähr. Dauert dann ungefähr eine Stunde, wird dann zum größten Teil ziemlich dunkel sein bei uns in Bayern. Also richtig geil, um sich zeitgleich mit den Friends einen schönen, gemütlichen Abend zu machen. Echt ein mega Highlight. Und die passende Musik, die gibt's dann natürlich von uns dazu mit den besten aktuellen Hits. Die haben wir auch gleich für euch mit am Start. Turn the Lights Off von Kato gibt's in ein paar Minuten hier auf Radio Galaxy. Schöne Zeit euch.
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0: Schöne Zeit euch.
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8: In Lichtenau aktuell gemessen 28 Grad. In der Nacht hat sowas um 10. Ja, und die nächsten Tage weiter viel, viel Sonnenschein für uns und Temperaturen weit über 30 Grad.
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9: Vorsicht auf der A6 Nürnberg Richtung Heilbronn zwischen dem Kreuz Nürnberg Süd und dem Dreieck Rot. Da ist ein defektes Fahrzeug. In und um Dinkelsbühl, da kann es auch hier und da wieder auf den Straßen ein bisschen stauig werden. Die Metalheads, die rücken nämlich an zum Summer Breeze Festival, das ja morgen losgeht. Dann haben wir Blitzer in Groß-Weißmannsdorf, Ortsausgang in Richtung Ansbach. Ein Blitzeranhänger, der beidseitig blitzt. Zwischen Ansbach und Lichtenau auch ein Blitzeranhänger, Höhe Alberndorf. Und in Unterwurmbach an der Kirche, hier wird in der 30er-Zone geblitzt.
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Richtig krass. Whitney Houston bekommt jetzt eine eigene Barbie. Hi, Lea hier für euch. Whitney Houston wäre am Sonntag eigentlich 63 Jahre alt geworden und passend dazu bekommt die Pop-Ikone jetzt ihre eigene Barbie-Puppe. Mattel hat sich dafür einen richtig ikonischen Look für die Barbie ausgesucht und zwar aus dem Musikvideo von diesem absoluten Banger hier.

absoluter Banger. Ich bin mir sicher, der ein oder andere hat jetzt einen Ohrwurm. Unvergessen das Musikvideo mit ihrem legendären lila Kleid, ihren wilden Locken und dazu noch diese riesigen Ohrringe. Ja, und genauso sieht jetzt auch die Barbie aus. Bei der Barbie darf natürlich auch Mikro und ein Mikrofonständer nicht fehlen. Den gibt's obendrauf. Ist ein echtes Sammlerstück, kann man aktuell für 60 Euro vorbestellen. Vielleicht ist das ja für den ein oder anderen von euch auch eine kleine Idee. Und damit schönen Dienstag euch noch. 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

0: Kurz vor 5, ihr seid bei Radio Galaxy. Lea hier für euren Dienstagnachmittag. Ich hoffe, die Klima läuft bei euch im Auto schon auf Hochtouren. Krieg jeden Tag einen Schock, wenn ich nach Feierabend in dieses unfassbar heiße Auto steig. Ich kühle euch jetzt ein bisschen runter mit den besten aktuellen Hits. Den Sound, den könnt ihr jetzt auf jeden Fall noch mal ein bisschen aufdrehen im Auto. Das Power-Trio Kygo, Khalid und Griffin gleich mit dabei mit Save My Love. Und davor noch eine richtig frische Nummer von Olivia Rodrigo und Drop Dead gibt's gleich hier für euch auf Radio Galaxy. Schönen Dienstag noch.
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9: Ich bin Moritz Einzel. Wenn es nach Bundesverkehrsminister Bilger geht, dann braucht man nicht immer wieder eine neue E-Auto-Förderung. Elektroautos seien gut entwickelt und mittlerweile auch kostengünstig, so der CDU-Politiker. Auch wenn er einräumt, dass die aktuelle E-Auto-Förderung gut angenommen werde. Das Programm der schwarz-roten Koalition fördert Kauf und Leasing von Elektroautos mit bis zu 6.000 Euro. Das Ganze läuft bis maximal Ende 2029. Bundestagspräsidentin Klöckner hat mit einem KI-Bild auf Instagram Kritik auf sich gezogen. Auf dem Bild ist sie umringt von 4 Kindern mit Schultüten zu sehen, denn in Rheinland-Pfalz ist Schulstart. Zahlreiche Nutzer kritisierten in den Kommentaren, dass Klöckner KI für ihre Beiträge benutzt. Kurz darauf wurden die kritischen Kommentare laut Medienberichten gelöscht. Später wurde die Kommentarfunktion ganz ausgestellt. Wegen des Niedrigwassers haben ja zahlreiche Bundesländer das Sonntagsfahrverbot für Lkw ausgesetzt. Bayerns Wirtschaftsminister Aiwanger hat jetzt gefordert, den Lkw noch besser zu nutzen. Bei Welt TV sagte er:
10: Wir müssen noch mehr auf die Long-Lkw setzen, müssen auch noch mehr darauf drängen, dass der Transport per Lkw nicht ideologisch verteuert wird, also Stichwort CO2-Steuer.
9: Aiwanger hat eine Senkung der CO2-Steuer auf Transporte vorgeschlagen. Angesichts der Klimakrise fordert der Bund Naturschutz die bayerische Staatsregierung zu einem deutlich schnelleren Umbau der Wälder auf. Der Landesvorsitzende Geilhufe hat gesagt, andernfalls drohten südeuropäische Verhältnisse mit verheerenden Waldbränden. Mehr als 2/3 des bayerischen Waldes bestünden aus Kiefern und Fichten. Es müssten aber mehr Laubbäume gepflanzt werden.
7: Und jetzt Aktuelles aus Mittelfranken.
11: Mit Lisa Immendörfer. Auf der A6 bei Aurach hat eine Frau ihren Fehler glücklicherweise selbst noch bemerkt. Bereits am frühen Samstagmorgen fuhr eine 61-jährige Golffahrerin um kurz vor 5 Richtung Nürnberg. Zwischen der Rastanlage Frankenhöhe Süd und Aurach war sie dann aber in falscher Richtung unterwegs. Der Geisterfahrerin konnten mehrere Autos glücklicherweise rechtzeitig noch ausweichen. Kurz vor Herrieden traf eine Streife die Frau dann an. Offenbar erkennt sie ihren Fehler bereits und hatte schon gewendet. Allerdings war ihr Tank leer, weshalb das Auto der Frau mitten auf der Autobahn liegen blieb. Der Grund für ihre Irrfahrt ist noch offen. Alkoholkonsum konnte bereits ausgeschlossen werden, so die Polizei. Die 61-Jährige kam für weitere Untersuchungen ins Krankenhaus. Jetzt sucht die Verkehrspolizei Ansbach nach Zeugen.
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12: 27 Grad aktuell gemessen in Gollhofen. In der Nacht hat sowas um 10 Grad, 12 örtlich. Temperaturen dann in den nächsten Tagen deutlich über 30 Grad und dazu weiter viel, viel Sonnenschein.
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13: Vorsicht auf der A6 Nürnberg Richtung Heilbronn zwischen dem Kreuz Nürnberg Süd und dem Dreieck Rot. Ein defektes Fahrzeug. Nochmal Vorsicht, diesmal auf der A7 Würzburg Richtung Ulm zwischen Feuchtwang West und Dinkelsbühl-Fichtenau. Hier liegen Reifenteile auf der Fahrbahn. Und nicht vergessen, heute ist Anreisetag für das Summer Breeze, das morgen beginnt. Da kann es in und um Dinkelsbühl zu Verkehrsbehinderungen kommen. Blitzer gibt's in Groß-Weißmannsdorf. Ein Blitzeranhänger, der beidseitig blitzt am Ortsausgang und zwar in Richtung Ansbach. Zwischen Ansbach und Lichtenau, Höhe Albern. Auch hier steht ein Blitzeranhänger. Und teure Fotos gibt es auch in Unterwurmbach. Und zwar an der Kirche in der 30er-Zone.
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0: der Cast von Sommerhaus des Jahres 2026. Hi, Lea hier für euch am Start. Das Warten hat ein Ende. Das Sommerhaus der Stars geht endlich in die nächste Runde. Das heißt, Promi-Paare ziehen ab nach Bocholt in die Villa, müssen zusammen Challenges bestehen und kämpfen um 50.000 Euro Preisgeld. Immer wieder jede Menge Drama und Beziehungsstreit dabei. Mit dabei dieses Jahr sind unter anderem Nico Legert, der Sohn von Thorsten Legert, und seine Freundin Laura. Und als Nachrücker zieht Julian F.M. Stöckel mit seinem Freund Marcel ein. Jetzt schon mein absoluter Favorit. Los geht's dann am 8. September um 20.15 Uhr auf RTL. Und falls ihr euch nicht ganz so lange gedulden könnt, die erste Folge, die gibt's schon am 25. August auf RTL Plus. Ich freue mich als kleine Reality Queen natürlich schon mega doll drauf. Klar ist auf jeden Fall, bei wenig Platz, viel Konkurrenz und ordentlich Beziehungsstress dürfte es mal ordentlich krachen. Oder wie Ariel sagen würde?
1: Peinlich.

0: Ihr seid bei Radio Galaxy. Schön, dass ihr mit am Start seid. Na, steht ihr gerade an der Ampel? Immer richtig ätzend. Dabei will man einfach nur nach Hause nach so einem anstrengenden Arbeitstag. Ich liefere euch ein kleines Geduldspaket rüber mit den besten aktuellen Hits. Bebe Rexha gleich dabei mit ordentlich Power aus ihrem brandneuen Album New Religion mit dabei. Davor erst noch ein bisschen gechillterer Sound. Temper City gleich dabei mit Self-Aware. Das alles gibt's nur hier für euch auf Radio Galaxy. Gleich.
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2: Und das Ganze mit Dirk. Servus, die Ausbrecherkomödie Flüchtige Bekannte gibt's heute zu sehen um 20.30 Uhr im Freilandtheater in Bad Windsheim. Beim Landestheater Dinkelsbühl geht's eine Stunde früher los um 19.30 Uhr, die Komödie Eine Mordsfreundin auf der Freilichtbühne am Wehrgang. Der große Gatsby dann um 20.30 Uhr auf der Feuchtwanger Kreuzgangbühne. Die Kriminalkomödie Achtsam Morden um 20 Uhr im Toppler Theater Rothenburg. Und Vormerken, im Rahmen der Sommerkonzerte Gunzenhausen gibt's morgen ab 19 Uhr das Abschlusskonzert mit der Kultband The Sharks im Falkengarten. Der Eintritt, der ist frei. Was ihr mir ja vorhabt, einen schönen Dienstag.
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2: In Allesheim 27 Grad. Sowas wird's in der Nacht nicht haben. Da dann um 10 Grad. Ist ja auch ganz praktisch eigentlich. Temperaturen dann in den nächsten Tagen wieder bis 35 Grad. Dazu sehr viel Sonnenschein.
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9: Vorsicht bitte auf der A6 Nürnberg Richtung Heilbronn zwischen dem Kreuz Nürnberg Süd und dem Dreieck Rot. Da ist ein defektes Fahrzeug. Flo hat sich bei uns gemeldet auf der Staatsstraße 2222 Gunzenhausen in Richtung Pleinfeld. Da steht kurz vor dem Kreisverkehr Pleinfeld ein LKW mit einer Radpanne. Also da bitte vorsichtig sein. Dann haben wir viele Blitzer, und zwar in Groß-Weißmannsdorf, ein Blitzeranhänger in LKW mit einer Radpanne. Also da bitte vorsichtig sein. Dann haben wir viele Blitzer, und zwar in Groß-Weißmannsdorf, ein

0: Stellt euch vor, ihr schaut den Trailer zu einem neuen Marvel-Film und plötzlich erkennt ihr einfach euer eigenes Rathaus wieder. Genau das ist jetzt in Memmingen passiert.
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0: Hi, Lea hier für euch auf Radio Galaxy. Das historische Rathaus ist tatsächlich in der Werbeaufnahme zum neuen Avengers-Film zu sehen und wird darin zur fiktiven Bösewicht-Hauptstadt Doomstadt. Und der Memminger Oberbürgermeister Jan Rothenbacher lässt sich die Gelegenheit natürlich nicht entgehen. Er schlüpft kurzerhand selbst ins grüne Dr. Doom-Kostüm und begrüßt die Leute im Rathaus als Marvel-Superschurke. Und dann geht die Einladung natürlich direkt raus an Marvel. Die Premiere doch bitte gleich nach Memmingen holen. Mal schauen, ob aus dem Rathaus bald wirklich ein roter Teppich wird.
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0: kurz vor 6, Radio Galaxy mit Lea hier für euch. Schön, dass ihr mit am Start seid. Und bei dem guten Wetter wird jetzt spontan einfach noch ein Treffen organisiert heute Abend. Einfach perfektes Wetter, um noch so ein bisschen gemütlich gechillt zusammenzusitzen. Und für euren entspannten Dienstagabend habe ich die passende Playlist für euch dabei. Ich verabschiede mich an der Stelle von euch, bin aber morgen Nachmittag wieder für euch am Start. Und natürlich bleiben wir über den Webstream bei euch mit den besten aktuellen Hits. Rein geht's in die 18 Uhr Stunde mit Harry Styles und American Girls. Und davor noch der Sommerhit des Jahres, Die Die von Shakira und Burner Boy, gibt's gleich hier für euch auf Radio Galaxy.
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8: Ich bin Moritz Einzel. Auf wichtigen Flüssen für Gütertransporte ist die Lage gerade sehr angespannt. Bundesverkehrsminister Bilger sieht dabei vorerst kein schnelles Ende der Niedrigwasserprobleme. Er geht noch den ganzen August von Beeinträchtigungen aus, sagte er am Rande eines Unternehmensbesuchs in Neumünster. Unterdessen lockern immer mehr Bundesländer das Sonntagsfahrverbot für Lkw. Der Logistikverband BGL sagt allerdings, dass es nicht genügend Fahrer gibt. In den ersten 6 Monaten dieses Jahres sind in Bayern deutlich mehr Firmen pleite gegangen als im zweiten Halbjahr 2025. 8% mehr Unternehmen haben Insolvenz angemeldet. Das ist der höchste Wert für ein Halbjahr seit mehr als 10 Jahren. Besonders häufig traf es Firmen in Mittelfranken. Dort gab es einen Anstieg von fast 50%. Deutschland ist als Urlaubsland weiter beliebt. Im ersten Halbjahr haben Hotels, Pensionen und Campingplätze fast 224 Millionen Übernachtungen verbucht. Das sei ein neuer Rekordwert für diesen Zeitraum, teilte das Statistische Bundesamt mit. Allerdings gab es im Juni einen Dämpfer für den Tourismus. Das lag mutmaßlich unter anderem am Pfingsttermin und an der eingetrübten Konsumlaune. Erstmals seit mehr als 25 Jahren können Fans der deutschen Fußballnationalmannschaft wieder Stehplatztickets für Heimspiele kaufen. Das haben die zuständigen Gremien des DFB beschlossen. Thomas Bremser berichtet.
9: Der große Motivator Jürgen Klopp will wieder Euphorie entfachen bei der Mannschaft und den Fans. Da passt es gut, dass es bald auch wieder preiswerte Stehplätze geben wird. Schon bei den Klopp-Heimpremieren in rund 6 Wochen in Augsburg und München werden die Tickets angeboten für 18 Euro. Stehplätze seien ein wichtiger Bestandteil der Fankultur und des Stadionerlebnisses, sagt DFB-Präsident Neuendorf.
10: Und jetzt Aktuelles aus Mittelfranken.
11: Mit Lisa Immendörfer. Der Hitzesommer 2026 lässt erahnen, was auf die mittelfränkische Landwirtschaft auch in den nächsten Jahren zukommt. Gerade an der Alsch und im Bereich gibt es vielversprechende Projekte, Wasser in der Fläche zu halten, sagt Mittelfrankens Bezirkspräsident beim Bayerischen Bauernverband Peter Köninger. Aber letztlich müsse die Gesellschaft als Ganzes hier an einem Strang ziehen, fordert er.
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12: In Lehrberg aktuell 27 Grad gemessen in der Nacht um 10. Und die nächsten Tage versprechen uns weiter sehr viel Sonnenschein und dazu dann steigende Temperaturen über 35 Grad örtlich.
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13: Vorsicht auf der A6 Heilbronn Richtung Nürnberg. Zwischen Rot und dem Kreuz Nürnberg Süd, da liegt ein Metallteil auf der Fahrbahn. Auf der A6 Nürnberg Richtung Heilbronn zwischen dem Kreuz Nürnberg Süd und dem Dreieck Rot ein defektes Fahrzeug. Dann haben wir die B2 Nürnberg Richtung Weißenburg in Höhe Rot, Kiliansdorf. Da liegen Reifenteile auf der Fahrbahn und der Flo hat sich bei uns gemeldet. Auf der Staatsstraße 2222 Gunzenhausen Richtung Pleinfeld, kurz vor dem Kreisverkehr Pleinfeld, da steht nämlich ein LKW mit einer Radpanne. Also Vorsicht bitte hier. Blitzer gibt's in Groß-Weißmannsdorf am Ortsausgang in Richtung Ansbach. Ein Blitzeranhänger, der beidseitig blitzt. Noch ein Blitzeranhänger, diesmal zwischen Ansbach und Lichtenau auf Höhe Alberndorf. Und in Unterwurmbach, da wird auch geblitzt. Und zwar an der Kirche in der 30er-Zone.
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6: Ich bin Helen Martin. Hitzeschutz sollte im Grundgesetz als gemeinsame Aufgabe festgeschrieben werden. Das fordern der Städtetag-Präsident Jung, der Sozialverband VdK und der Handelsverband Deutschland. Strukturell unterfinanzierte Kommunen sollen so unterstützt werden, beispielsweise indem sie Kühlräume, Bäume oder Trinkwasserspender finanziert bekommen. Wie alle Flüsse hat auch der Main aktuell zu wenig Wasser und das, was er hat, ist viel zu warm. Die Regierung von Unterfranken hat deswegen für den gesamten Mainverlauf bis Bamberg einen Alarmplan aktiviert. Laut dem Bayerischen Landesamt für Umwelt werden große Mengen Wasser aus dem Brombach und dem Rotsee in den Main umgeleitet. Außerdem sollen Kläranlagen und Industriebetriebe ihr Verhalten anpassen. Ungarns Parlament hat einen scharfen Orbán-Kritiker zum neuen Staatspräsidenten gewählt, András Borko. Der war 2011 vom langjährigen Regierungschef Orbán als Präsident des obersten Gerichtshofs abgesetzt worden. Der 73-jährige Borko hatte Ungarn unter Orbán einen besetzten Staat genannt. Im April war Orbán nach 16 Jahren als Ministerpräsident von Péter Motyor abgelöst worden. Mehr Stimmung, mehr Euphorie, mehr Spaß im Stadion. Das wünscht sich der DFB für die Spiele der deutschen Fußballnationalmannschaft. Deswegen verkauft der Verband erstmals seit mehr als 25 Jahren wieder Stehplatztickets für Heimspiele. Thomas Bremser mit den Einzelheiten.
7: Der große Motivator Jürgen Klopp will wieder Euphorie entfachen bei der Mannschaft und den Fans. Da passt es gut, dass es bald auch wieder preiswerte Stehplätze geben wird. Schon bei den Klopp-Heimpremieren in rund 6 Wochen in Augsburg und München werden die Tickets angeboten für 18 Euro. Stehplätze seien ein wichtiger Bestandteil der Fankultur und des Stadionerlebnisses, sagt DFB-Präsident Neuendorf.
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8: Perfektes Wetter, um heute ein bisschen die Sterne zu beobachten. Ein fast wolkenloser Himmel heute Nacht. Dazu noch echt lange warm und angenehm draußen. Minimal 12 bis 14 Grad sind heute Nacht drin. Also auf jeden Fall vor dem Schlafengehen noch mal ein bisschen die Fenster aufreißen. Und der Radio Galaxy Wettertrend. Mit ganz viel Sonne geht's dann rein in den Mittwoch. Höchsttemperatur morgen 31 Grad.
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8: Ich bin Helen Martin. Durch Trockenheit und Hitze ist die Lage auf wichtigen Flüssen für Gütertransporte gerade sehr angespannt. Und Bundesverkehrsminister Bilger macht wenig Hoffnung darauf, dass die Pegelstände sich schnell erholen. Er gehe noch den ganzen August von Beeinträchtigungen aus. Unterdessen lockern immer mehr Bundesländer das Sonntagsfahrverbot für Lkw. Der Logistikverband BGL sagt allerdings, dass es nicht genügend Fahrer gibt. Mitten in der Hochsaison hat Deutschlands Tourismusbranche Minus gemacht. Hotels und andere Unterkünfte haben im Juni knapp 49 Millionen Übernachtungen gezählt. Das sind fast 3% weniger als im Vorjahreszeitraum, so das Statistische Bundesamt. Claudia Wächter kennt die Details.
9: Die Deutschen haben seltener in Hotels und Pensionen eingecheckt. Campingplätze sind in der Statistik nicht berücksichtigt. Aber immerhin, es kamen mehr Gäste aus dem Ausland. Die haben den Dämpfer abgemildert. Und unterm Strich lief das gesamte erste Halbjahr mit mehr als 200 Millionen Übernachtungen ziemlich gut für die Branche. Das Tourismusjahr liegt auf Rekordniveau.
8: Wärmepumpen werden immer beliebter. Wie der zuständige Branchenverband mitgeteilt hat, wurden in den ersten 6 Monaten des Jahres rund 194.500 Wärmepumpen verkauft, ganze 40% mehr als im Vorjahreszeitraum. Aber auch Gasheizungen bleiben nach wie vor sehr gefragt. Der Verband betont außerdem, dass viele Heizungen nicht dem aktuellen Stand der Technik entsprechen, ein Problem, wenn man die Klimaziele erreichen wolle. In Karlstein am Main müssen die Menschen am 4. Oktober nochmal an die Wahlurne und ihren Gemeinderat wählen. Das Landratsamt Aschaffenburg hat das damit begründet, dass bei der Kommunalwahl im März gegen den Grundsatz der geheimen Wahl verstoßen wurde. Eine Wählergruppe hatte nämlich ihre Kandidaten bei der Aufstellung offen per Handzeichen gewählt. Die Gruppe ist bei der Neuauflage der Wahl nicht mehr zugelassen.
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10: Heute mega lange noch angenehm draußen, dann können wir aber endlich mal so richtig gut durchlüften. Dies zerrte heute Nacht zwischen 12 und 14 Grad. Dazu ein klarer Himmel und kaum Wolken unterwegs. Vom Regen fehlt weiterhin jede Spur. Und der Radio Galaxy Wettertrend? Morgen perfektes Ausflugswetter für die Sommerferien. Viel Sonne bei 31 Grad max.
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2: Ich bin Helen Martin. Wenn es nach Bundesverkehrsminister Bilger geht, dann braucht man nicht immer wieder eine neue E-Auto-Förderung. Elektroautos seien gut entwickelt und mittlerweile auch kostengünstig, so der CDU-Politiker. Auch wenn er einräumt, dass die aktuelle E-Auto-Förderung gut angenommen werde. Das Programm der schwarz-roten Koalition läuft bis maximal Ende 2029. In Kolumbien wird nach der Erdbebenkatastrophe weiter nach Überlebenden gesucht. Mindestens 180 Todesopfer sind mittlerweile bestätigt. Mehr als 1000 Häuser sollen beschädigt oder eingestürzt sein. Philipp Snieder berichtet.
3: Besonders schwer getroffen ist Cali, die drittgrößte Stadt Kolumbiens. Dort wurden bislang die meisten Todesopfer gemeldet. Anwohner suchen gemeinsam mit Rettungskräften weiter in den Trümmern eingestürzter Gebäude nach Überlebenden. Unterstützung kommt derweil auch aus dem Ausland. Deutschland und die EU haben Hilfe zugesichert. Der europäische Erdbeobachtungsdienst Copernicus soll dabei helfen, das Ausmaß der Schäden zu erfassen.
2: Angesichts der Klimakrise fordert der Bund Naturschutz die bayerische Staatsregierung zu einem deutlich schnelleren Umbau der Wälder auf. Mehr als 2/3 des bayerischen Waldes würden aus Kiefern und Fichten bestehen. Das erhöht die Waldbrandgefahr. Gerade diese Nadelhölzer seien nämlich besonders hitzeempfindlich. Deswegen müssten mehr Laubbäume gepflanzt werden. Die Spiele der deutschen Fußballnationalmannschaft sollen wieder mehr begeistern, nicht nur sportlich, sondern auch in Sachen Stimmung im Stadion. Der DFB lässt erstmals seit 25 Jahren wieder Stehplatztickets bei Länderspielen zu. Damit will der Verband die Fankultur stärken. Die ersten Stehplatzkarten gibt's für das Heimdebüt von Bundestrainer Jürgen Klopp am 27. September in Augsburg.
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4: Perfektes Wetter, um heute ein bisschen die Sterne zu beobachten. Ein fast wolkenloser Himmel heute Nacht. Dazu noch echt lange warm und angenehm draußen. Minimal 12 bis 14 Grad sind heute Nacht drin. Also auf jeden Fall vor dem Schlafengehen noch mal ein bisschen die Fenster aufreißen. Und der Radio Galaxy Wettertrend. Mit ganz viel Sonne geht's dann rein in den Mittwoch. Höchsttemperatur morgen 31 Grad.
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2: Ich bin Stefan Schütz. Rhein, Elbe, Donau, sie alle führen momentan zu wenig Wasser. Verkehrsminister Bilger geht davon aus, dass das auch den ganzen August über so bleiben wird. Er bezeichnet die Lage für die Binnenschifffahrt als angespannt. Tine Klimach berichtet.
3: Es hat zwar immer mal wieder geregnet, aber es reicht bei weitem nicht aus, um die Flüsse annähernd zu füllen. Das stellt auch Verkehrsminister Bilger fest. Er will sich an diesem Mittwoch wieder mit seinen Kollegen aus den Ländern über die Lage und weitere, auch kurzfristige Maßnahmen austauschen. Mehrere Bundesländer haben schon das Sonntagsfahrverbot für Lastwagen vorübergehend ausgesetzt. Um Logistikketten aufrechtzuerhalten, sollen Transporte so zumindest teilweise auf die Straße verlagert werden.
2: Die Deutsche Bahn überarbeitet ihr Sanierungskonzept für wichtige Bahnstrecken. Projekte sollen neu priorisiert und Strecken besser für die Digitalisierung vorbereitet werden. Demnach sollen sanierte Strecken in Zukunft nicht mehr auf einen Schlag, sondern schrittweise wieder in Betrieb genommen werden. Was das für die Dauer einzelner Baustellen und den gesamten Zeitplan bedeutet, ist noch unklar. Wenn Bayern seine Windkraft ausbauen will, muss sich die Staatsregierung stärker gegen den Bund durchsetzen, so sehen es zumindest die Grünen im Landtag. Schuld daran sei das erneuerbare Energiengesetz des Bundes. Das würde norddeutsche Anlagen bei Ausschreibungen bevorzugen, weil die Preise von 5 Cent pro Kilowattstunde bieten könnten. Die Grünen fordern deshalb eine eigene Südausschreibung und mehr Engagement von Ministerpräsident Söder. Silber und Bronze für Deutschland. Diesen Erfolg konnten Isabel Gose und Maja Werner bei der Schwimm-Europameisterschaft in Paris feiern. Im Freistil über 800 Meter war nur die Italienerin Simona Quadarella schneller. Für Isabel Gose geht mit dem zweiten Platz das Medaillensammeln bei diesen Titelkämpfen weiter. Vergangene Woche hatte sie im Freiwasser schon zweimal Gold geholt.
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4: Heute mega lange noch angenehm draußen. Dann können wir aber endlich mal so richtig gut durchlüften. Tiefstwerte heute Nacht zwischen 12 und 14 Grad. Dazu ein klarer Himmel und kaum Wolken unterwegs. Vom Regen fehlt weiterhin jede Spur. Und der Radio Galaxy-Wettertrend? Morgen perfektes Ausflugswetter für die Sommerferien. Viel Sonne bei 31 Grad max.
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9: Ich bin Stefan Schütz. Rhein, Elbe, Donau, sie alle führen momentan zu wenig Wasser. Verkehrsminister Bilger geht davon aus, dass das auch den ganzen August über so bleiben wird. Er bezeichnet die Lage für die Binnenschifffahrt als angespannt. Tine Klimach berichtet.
10: Es hat zwar immer mal wieder geregnet, aber es reicht bei weitem nicht aus, um die Flüsse annähernd zu füllen. Das stellt auch Verkehrsminister Bilger fest. Er will sich an diesem Mittwoch wieder mit seinen Kollegen aus den Ländern über die Lage und weitere, auch kurzfristige Maßnahmen austauschen. Mehrere Bundesländer haben schon das Sonntagsfahrverbot für Lastwagen vorübergehend ausgesetzt. Um Logistikketten aufrechtzuerhalten, sollen Transporte so zumindest teilweise auf die Straße verlagert werden.
9: Die Deutsche Bahn überarbeitet ihr Sanierungskonzept für wichtige Bahnstrecken. Projekte sollen neu priorisiert und Strecken besser für die Digitalisierung vorbereitet werden. Demnach sollen sanierte Strecken in Zukunft nicht mehr auf einen Schlag, sondern schrittweise wieder in Betrieb genommen werden. Was das für die Dauer einzelner Baustellen und den gesamten Zeitplan bedeutet, ist noch unklar. Wenn Bayern seine Windkraft ausbauen will, muss sich die Staatsregierung stärker gegen den Bund durchsetzen. So sehen es zumindest die Grünen im Landtag. Schuld daran sei das erneuerbare Energiengesetz des Bundes. Das würde norddeutsche Anlagen bei Ausschreibungen bevorzugen, weil die Preise von 5 Cent pro Kilowattstunde bieten könnten. Die Grünen fordern deshalb eine eigene Südausschreibung und mehr Engagement von Ministerpräsident Söder. Silber und Bronze für Deutschland. Diesen Erfolg konnten Isabel Gose und Maja Werner bei der Schwimm-Europameisterschaft in Paris feiern. Im Freistil über 800 Meter war nur die Italienerin Simona Quadarella schneller. Für Isabel Gose geht mit dem zweiten Platz das Medaillensammeln bei diesen Titelkämpfen weiter. Vergangene Woche hatte sie im Freiwasser schon zweimal Gold geholt.
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2: Ich bin Stefan Schütz. Mitten in der Hochsaison verzeichnet Deutschlands Tourismusbranche eine Delle. Hotels und andere Unterkünfte haben im Juni knapp 49 Millionen Übernachtungen gezählt. Das sind fast 3% weniger als im Vorjahreszeitraum. Claudia Wächter berichtet.
3: Die Deutschen haben seltener in Hotels und Pensionen eingecheckt. Campingplätze sind in der Statistik nicht berücksichtigt. Aber immerhin, es kamen mehr Gäste aus dem Ausland. Die haben den Dämpfer abgemildert. Und unterm Strich lief das gesamte erste Halbjahr mit mehr als 200 Millionen Übernachtungen ziemlich gut für die Branche. Das Tourismusjahr liegt auf Rekordniveau.
2: Wie alle Flüsse hat auch der Main aktuell zu wenig Wasser und das Wasser hat ist viel zu warm. Die Regierung von Unterfranken hat deswegen für den gesamten Mainverlauf bis Bamberg einen Alarmplan aktiviert. Laut dem Bayerischen Landesamt für Umwelt werden große Mengen Wasser aus dem Brombach und dem Rotsee in den Main umgeleitet. Außerdem sollen Kläranlagen und Industriebetriebe ihr Verhalten anpassen. Wegen des aktuellen Ausbruchs des Vulkans Ätna sitzen mehrere tausend Urlauber auf der italienischen Insel Sizilien fest. Der Betrieb auf dem Flughafen in Catania wird durch Aschewolken behindert. Am Morgen konnte nur eine einzige Maschine für einen Inlandsflug abheben. Alle Landungen wurden am Abend vorsorglich ausgesetzt. Einige Flüge wurden in die Inselhauptstadt Palermo verlegt. Freistil-Schwimmerin Isabel Gose hat in Paris EM Silber über 800 Meter gewonnen. Bronze sicherte sich die zweite deutsche Finalteilnehmerin Maja Werner. Die beiden mussten sich der Goldmedaillengewinnerin Simona Quadarella aus Italien geschlagen geben. Für die 24-jährige Gose war es bereits das dritte Edelmetall bei den Titelkämpfen in der französischen Hauptstadt.
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4: Perfektes Wetter, um heute ein bisschen die Sterne zu beobachten. Ein fast wolkenloser Himmel heute Nacht. Dazu noch echt lange warm und angenehm draußen. Minimal 12 bis 14 Grad sind heute Nacht drin. Also auf jeden Fall vor dem Schlafengehen noch mal ein bisschen die Fenster aufreißen. Und der Radio Galaxy Wettertrend. Mit ganz viel Sonne geht's dann rein in den Mittwoch. Höchsttemperatur morgen 31 Grad.
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2: Ich bin Stefan Schütz. Mitten in der Hochsaison verzeichnet Deutschlands Tourismusbranche eine Delle. Hotels und andere Unterkünfte haben im Juni knapp 49 Millionen Übernachtungen gezählt. Das sind fast 3% weniger als im Vorjahreszeitraum. Claudia Wächter berichtet.
3: Die Deutschen haben seltener in Hotels und Pensionen eingecheckt. Campingplätze sind in der Statistik nicht berücksichtigt. Aber immerhin, es kamen mehr Gäste aus dem Ausland. Die haben den Dämpfer abgemildert. Und unterm Strich lief das gesamte erste Halbjahr mit mehr als 200 Millionen Übernachtungen ziemlich gut für die Branche. Das Tourismusjahr liegt auf Rekordniveau.
2: Wie alle Flüsse hat auch der Main aktuell zu wenig Wasser und das Wasser hat ist viel zu warm. Die Regierung von Unterfranken hat deswegen für den gesamten Mainverlauf bis Bamberg einen Alarmplan aktiviert. Laut dem Bayerischen Landesamt für Umwelt werden große Mengen Wasser aus dem Brombach und dem Rotsee in den Main umgeleitet. Außerdem sollen Kläranlagen und Industriebetriebe ihr Verhalten anpassen. Wegen des aktuellen Ausbruchs des Vulkans Ätna sitzen mehrere tausend Urlauber auf der italienischen Insel Sizilien fest. Der Betrieb auf dem Flughafen in Catania wird durch Aschewolken behindert. Am Morgen konnte nur eine einzige Maschine für einen Inlandsflug abheben. Alle Landungen wurden am Abend vorsorglich ausgesetzt. Einige Flüge wurden in die Inselhauptstadt Palermo verlegt. Freistil-Schwimmerin Isabel Gose hat in Paris EM Silber über 800 Meter gewonnen. Bronze sicherte sich die zweite deutsche Finalteilnehmerin Maja Werner. Die beiden mussten sich der Goldmedaillengewinnerin Simona Quadarella aus Italien geschlagen geben. Für die 24-jährige Gose war es bereits das dritte Edelmetall bei den Titelkämpfen in der französischen Hauptstadt.
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2: Ich bin Stefan Schütz. Hitzeschutz sollte im Grundgesetz als gemeinsame Aufgabe festgeschrieben werden. Das fordern der Städtetagpräsident Jung, der Sozialverband VDK und der Handelsverband Deutschland. Strukturell unterfinanzierte Kommunen sollen so unterstützt werden, beispielsweise indem sie Kühlräume, Bäume oder Trinkwasserspender finanziert bekommen. Der ausbleibende Regen wird zum zunehmenden Problem für Natur und Wirtschaft. Bundesverkehrsminister Bilger rechnet damit, dass Niedrigwasser noch den ganzen August über die Binnenschifffahrt beeinträchtigen wird. Immer mehr Bundesländer lockern deshalb das Sonn- und Feiertagsfahrverbot für Lkw. Ob das wirklich hilft, ist unklar. Der Logistikverband BGL sagt, dass seit Jahren mehr als 100.000 Lkw-Fahrer fehlen. Bei Manching nahe Ingolstadt ist ein Regionalzug an einem beschrankten Bahnübergang mit einem Auto zusammengestoßen. Der 65 Jahre alte Autofahrer ist leicht verletzt worden. Den 132 Fahrgästen im Zug ist nichts passiert. Der Zug war mit rund 120 Stundenkilometern unterwegs. Laut Polizei waren Schranken und Signale zum Unfallzeitpunkt in Betrieb. Die Klimaanlage im Zug funktionierte auch nach dem Unfall. Die Fahrgäste mussten noch ungefähr 1,5 Stunden im Zug bleiben. Hammerwerfer Merlin Hummel hat bei der Leichtathletik-EM in Birmingham Silber geholt und Owen Ansah Bronze über die 100-Meter-Strecke. Ausgelassene Stimmung im Stadion erhofft sich auch der DFB. Für Spiele der Fußballnationalmannschaft gibt es nach 25 Jahren wieder Stehplatztickets für Heimspiele. Thomas Bremser berichtet.
3: Der große Motivator Jürgen Klopp will wieder Euphorie entfachen bei der Mannschaft und den Fans. Da passt es gut, dass es bald auch wieder preiswerte Stehplätze geben wird. Schon bei den Klopp-Heimpremieren in rund 6 Wochen in Augsburg und München werden die Tickets angeboten für 18 Euro. Stehplätze seien ein wichtiger Bestandteil der Fankultur und des Stadionerlebnisses, sagt DFB-Präsident Neuendorf.
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2: Ich bin Stefan Schütz. Hitzeschutz sollte im Grundgesetz als gemeinsame Aufgabe festgeschrieben werden. Das fordern der Städtetag-Präsident Jung, der Sozialverband VDK und der Handelsverband Deutschland. Strukturell unterfinanzierte Kommunen sollen so unterstützt werden, beispielsweise indem sie Kühlräume, Bäume oder Trinkwasserspender finanziert bekommen. Der ausbleibende Regen wird zum zunehmenden Problem für Natur und Wirtschaft. Bundesverkehrsminister Bilger rechnet damit, dass Niedrigwasser noch den ganzen August über die Binnenschifffahrt beeinträchtigen wird. Immer mehr Bundesländer lockern deshalb das Sonn- und Feiertagsfahrverbot für Lkw. Ob das wirklich hilft, ist unklar. Der Logistikverband BGL sagt, dass seit Jahren mehr als 100.000 Lkw-Fahrer fehlen. Bei Manching nahe Ingolstadt ist ein Regionalzug an einem beschrankten Bahnübergang mit einem Auto zusammengestoßen. Der 65 Jahre alte Autofahrer ist leicht verletzt worden. Den 132 Fahrgästen im Zug ist nichts passiert. Der Zug war mit rund 120 Stundenkilometern unterwegs. Laut Polizei waren Schranken und Signale zum Unfallzeitpunkt in Betrieb. Die Klimaanlage im Zug funktionierte auch nach dem Unfall. Die Fahrgäste mussten noch ungefähr 1,5 Stunden im Zug bleiben. Hammerwerfer Merlin Hummel hat bei der Leichtathletik-EM in Birmingham Silber geholt und Owen Ansah Bronze über die 100-Meter-Strecke. Ausgelassene Stimmung im Stadion erhofft sich auch der DFB. Für Spiele der Fußballnationalmannschaft gibt es nach 25 Jahren wieder Stehplatztickets für Heimspiele. Thomas Bremser berichtet.
3: Der große Motivator Jürgen Klopp will wieder Euphorie entfachen bei der Mannschaft und den Fans. Da passt es gut, dass es bald auch wieder preiswerte Stehplätze geben wird. Schon bei den Klopp-Heimpremieren in rund 6 Wochen in Augsburg und München werden die Tickets angeboten für 18 Euro. Stehplätze seien ein wichtiger Bestandteil der Fankultur und des Stadionerlebnisses, sagt DFB-Präsident Neuendorf.
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2: Ich bin Stefan Schütz. BAföG-Empfänger sollen ab dem Frühjahr nächsten Jahres mehr Geld bekommen. Dazu will das Bundeskabinett heute eine Reform auf den Weg bringen. Es berichtet David Riemer.
3: Unter anderem soll die Wohnkostenpauschale für Studierende, die nicht mehr bei ihren Eltern wohnen, steigen. Konkret von jetzt 380 auf 440 Euro pro Monat. Außerdem soll das Schüler-BAföG steigen. Die schwarz-rote Koalition will auch Freibeträge bei der Berechnung regelmäßig erhöhen, damit Inflation und Lohnsteigerungen den Kreis der Förderberechtigten nicht schleichend verkleinern.
2: Nach dem schweren Erdbeben in Kolumbien suchen Rettungskräfte weiter nach mehr als 3000 Vermissten. Örtliche Behörden zählten bislang 240 Tote. Der Präsident des Landes hat den nationalen Katastrophenfall ausgerufen. Dadurch lässt sich Hilfe aus dem Ausland leichter koordinieren, die inzwischen auch angelaufen ist. Das Beben hatte eine Stärke von 7,4 auf der Richterskala. In Neu-Ulm sind 5 Blindgänger aus dem Zweiten Weltkrieg entschärft worden. Alle Sperrungen sind inzwischen wieder aufgehoben. Wegen der Arbeiten war die Bahnlinie zwischen Augsburg und Ulm zeitweise dicht. Der Zugverkehr musste kurz komplett stoppen. Auch ein Teilstück der B10 war für die Entschärfung in beiden Richtungen gesperrt. Bei der Leichtathletik-Europameisterschaft in Birmingham hat Owen Unser die Bronzemedaille über 100 Meter gewonnen. Zuvor sicherte sich Hammerwerfer Merlin Hummel die Silbermedaille. Und bei der Schwimm-EM in Paris gewann Isabel Gose ebenfalls Silber über die 800 Meter Freistil. Bronze ging an ihre Teamkollegin Maja Werner.
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2: Ich bin Stefan Schütz. BAföG-Empfänger sollen ab dem Frühjahr nächsten Jahres mehr Geld bekommen. Dazu will das Bundeskabinett heute eine Reform auf den Weg bringen. Es berichtet David Riemer.
3: Unter anderem soll die Wohnkostenpauschale für Studierende, die nicht mehr bei ihren Eltern wohnen, steigen. Konkret von jetzt 380 auf 440 Euro pro Monat. Außerdem soll das Schüler-BAföG steigen. Die schwarz-rote Koalition will auch Freibeträge bei der Berechnung regelmäßig erhöhen, damit Inflation und Lohnsteigerungen den Kreis der Förderberechtigten nicht schleichend verkleinern.
2: Nach dem schweren Erdbeben in Kolumbien suchen Rettungskräfte weiter nach mehr als 3000 Vermissten. Örtliche Behörden zählten bislang 240 Tote. Der Präsident des Landes hat den nationalen Katastrophenfall ausgerufen. Dadurch lässt sich Hilfe aus dem Ausland leichter koordinieren, die inzwischen auch angelaufen ist. Das Beben hatte eine Stärke von 7,4 auf der Richterskala. In Neu-Ulm sind 5 Blindgänger aus dem Zweiten Weltkrieg entschärft worden. Alle Sperrungen sind inzwischen wieder aufgehoben. Wegen der Arbeiten war die Bahnlinie zwischen Augsburg und Ulm zeitweise dicht. Der Zugverkehr musste kurz komplett stoppen. Auch ein Teilstück der B10 war für die Entschärfung in beiden Richtungen gesperrt. Bei der Leichtathletik-Europameisterschaft in Birmingham hat Owen Unser die Bronzemedaille über 100 Meter gewonnen. Zuvor sicherte sich Hammerwerfer Merlin Hummel die Silbermedaille. Und bei der Schwimm-EM in Paris gewann Isabel Gose ebenfalls Silber über die 800 Meter Freistil. Bronze ging an ihre Teamkollegin Maja Werner.
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2: Ich bin Stefan Schütz. Die Europäische Union sagt dem Verpackungsmüll den Kampf an. Heute tritt eine neue Verordnung in Kraft, die schrittweise etwa Plastik und große Verpackungen ein Stück weit aus dem Alltag verbannen soll. Niklas Treppner berichtet.
3: Für neue Lebensmittelverpackungen aus Pappe oder Papier gelten ab sofort strengere Grenzwerte bei sogenannten Ewigkeitschemikalien, etwa PFAS. Die sollen zum Beispiel Fett und Wasser abweisen, sind zum Teil aber gesundheitsschädlich. Ab 2030 sollen Verpackungen dann grundsätzlich nicht mehr größer sein als nötig. Pakete dürfen dann viel weniger Luft- und Füllmaterial enthalten.
2: Heute Abend blicken Millionen Menschen zum westlichen Horizont. Es gibt eine Sonnenfinsternis. Schon vor dem Sonnenuntergang schiebt sich der Mond vor die Sonne. In weiten Teilen Europas wird's dämmerig oder sogar richtig dunkel. In Deutschland verdeckt der Mond die Sonne nur teilweise. Spanien hat da mehr Glück. Dort gibt es erstmals seit über 100 Jahren wieder eine totale Sonnenfinsternis. Bei Manching nahe Ingolstadt ist ein Regionalzug an einem beschrankten Bahnübergang mit einem Auto zusammengestoßen. Der 65 Jahre alte Autofahrer ist leicht verletzt worden. Den 132 Fahrgästen im Zug ist nichts passiert. Der Zug war mit rund 120 Stundenkilometern unterwegs. Laut Polizei waren Schranken und Signale zum Unfallzeitpunkt in Betrieb. Die Klimaanlage im Zug funktionierte auch nach dem Unfall. Die Fahrgäste mussten noch ungefähr 1,5 Stunden im Zug bleiben. Freude bei den deutschen Sportlerinnen und Sportlern. Bei der Leichtathletik-EM in Birmingham hat Owen Unser gestern Bronze über die 100 Meter geholt. Kurz davor hatte sich Hammerwerfer Merlin Hummel Silber gesichert. Und auch bei der Schwimm-EM in Paris lief's rund. Isabel Gose hat über 800 Meter Freistil Silber geholt. Bronze ging an ihre Teamkollegin Maja Werner.
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